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1: Ich bin Diana Kramer. Das US-Militär hat in der dritten Nacht in Folge Ziele im Iran attackiert. Die Streitkräfte hätten eine neue Angriffswelle gestartet, teilte das zuständige Regionalkommando des US-Militärs auf X mit. Diese Angriffe würden die Fähigkeit des Irans weiter einschränken, unschuldige Zivilisten und die Handelsschifffahrt in der Straße von Hormuz zu attackieren, heißt es. US-Präsident Donald Trump hatte unmittelbar zuvor weitere Angriffe angekündigt. Die Debatte um Altersbeschränkungen für Instagram, TikTok und Co. geht weiter. Ein Expertengremium der EU-Kommission hat sich nun dafür ausgesprochen, den Zugang zu sozialen Medien für Kinder unter 13 Jahren in allen EU-Mitgliedsländern zu beschränken.
2: Das sind Vorschläge von Experten, die Kommissionspräsidentin von der Leyen aber sehr überzeugend findet. Sie laufen im Wesentlichen auf Folgendes hinaus. Überhaupt kein Social Media für Kinder bis zu 2 Jahren. Zugang nur unter Aufsicht von Eltern oder Lehrern für Kinder bis zu einschließlich 13 Jahren. Und danach Zugang zu Plattformen, sofern diese Plattformen bewiesen haben, dass sie jugendgeeignet sind. Alterskontrollen werden also auf jeden Fall kommen. Einen offiziellen Vorschlag, den will die Kommission nach der Sommerpause machen. Aus Brüssel, Dieter Ebeling.
1: Die schwarz-rote Koalition will die Tabaksteuer stärker erhöhen als bislang geplant. Nach Medienberichten soll der Preis für eine Packung Zigaretten bis 2030 schrittweise auf knapp 12 Euro steigen.
3: Die höhere Tabaksteuer soll dem Bund jedes Jahr rund 800 Millionen Euro zusätzlich bringen. Das Geld kann die Regierung gut gebrauchen, denn sie muss Milliardenlücken im Haushalt schließen und hat den Ländern zuletzt mehr Unterstützung für Krankenhäuser zugesagt. Gleichzeitig will die Koalition das Rauchen unattraktiver machen, vor allem für junge Menschen. Zoe Tassovali, Redaktion.
1: Die Wehrpflicht ist in Deutschland weiter ausgesetzt, trotzdem verweigern immer mehr Menschen den Kriegsdienst. Bis Juli sind bereits 5.862 Anträge beim zuständigen Bundesamt eingegangen, berichtet das Redaktionsnetzwerk Deutschland. Das sind deutlich mehr als im gesamten letzten Jahr. Hintergrund dürfte die angespannte Sicherheitslage und das Gesetz über den neuen Wehrdienst sein, das zum 1. Januar in Kraft getreten ist.
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4: Hallo auf die Straßen. Aktuell liegen uns keine Meldungen vor. Ihr habt freie Fahrt. In 30 Minuten gibt es hier das nächste Update. Kommt gut und sicher an euer Ziel.
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4: Bei euch in Delmenhorst sind es aktuell 18 Grad, genauso in Kappeln. In Hatten ist es mit 17 Grad minimal kühler. In der Nacht sinkt das Thermometer auf milde 16 Grad. So wird das Wetter morgen. Es erwartet euch ein Tag mit Sonne und einigen Wolken bei anfangs 16 Grad. Im Laufe des Tages steigt das Thermometer auf angenehm warme 28 Grad an.

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1: Ich bin Diana Kramer. Das US-Militär hat in der dritten Nacht in Folge Ziele im Iran attackiert. Die Streitkräfte hätten eine neue Angriffswelle gestartet, teilte das zuständige Regionalkommando des US-Militärs auf X mit. Diese Angriffe würden die Fähigkeit des Irans weiter einschränken, unschuldige Zivilisten und die Handelsschifffahrt in der Straße von Hormuz zu attackieren, heißt es. US-Präsident Donald Trump hatte unmittelbar zuvor weitere Angriffe angekündigt. Die Debatte um Altersbeschränkungen für Instagram, TikTok und Co. geht weiter. Ein Expertengremium der EU-Kommission hat sich nun dafür ausgesprochen, den Zugang zu sozialen Medien für Kinder unter 13 Jahren in allen EU-Mitgliedsländern zu beschränken.
2: Das sind Vorschläge von Experten, die Kommissionspräsidentin von der Leyen aber sehr überzeugend findet. Sie laufen im Wesentlichen auf Folgendes hinaus. Überhaupt kein Social Media für Kinder bis zu 2 Jahren. Zugang nur unter Aufsicht von Eltern oder Lehrern für Kinder bis zu einschließlich 13 Jahren. Und danach Zugang zu Plattformen, sofern diese Plattformen bewiesen haben, dass sie jugendgeeignet sind. Alterskontrollen werden also auf jeden Fall kommen. Einen offiziellen Vorschlag, den will die Kommission nach der Sommerpause machen. Aus Brüssel, Dieter Ebeling.
1: Die schwarz-rote Koalition will die Tabaksteuer stärker erhöhen als bislang geplant. Nach Medienberichten soll der Preis für eine Packung Zigaretten bis 2030 schrittweise auf knapp 12 Euro steigen.
3: Die höhere Tabaksteuer soll dem Bund jedes Jahr rund 800 Millionen Euro zusätzlich bringen. Das Geld kann die Regierung gut gebrauchen, denn sie muss Milliardenlücken im Haushalt schließen und hat den Ländern zuletzt mehr Unterstützung für Krankenhäuser zugesagt. Gleichzeitig will die Koalition das Rauchen unattraktiver machen, vor allem für junge Menschen. Zoe Tassovali, Redaktion.
1: Die Wehrpflicht ist in Deutschland weiter ausgesetzt, trotzdem verweigern immer mehr Menschen den Kriegsdienst. Bis Juli sind bereits 5.862 Anträge beim zuständigen Bundesamt eingegangen, berichtet das Redaktionsnetzwerk Deutschland. Das sind deutlich mehr als im gesamten letzten Jahr. Hintergrund dürfte die angespannte Sicherheit

0: Rechtslage und das Gesetz über den neuen Wehrdienst sein, das zum 1. Januar in Kraft getreten ist.
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2: Hallo auf die Straßen. Aktuell liegen uns keine Meldungen vor. Ihr habt freie Fahrt. In 30 Minuten gibt es hier das nächste Update. Kommt gut und sicher an euer Ziel.
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2: In Delmenhorst zeigt das Thermometer aktuell 18 Grad. Gandakesee meldet 17 Grad, während es in Oldenburg 16 Grad sind. In der Nacht sinkt das Thermometer auf milde 16 Grad. So wird das Wetter morgen. Es erwartet euch ein Tag mit Sonne und einigen Wolken bei anfangs 16 Grad. Im Laufe des Tages steigt das Thermometer auf angenehm warme 28 Grad an.

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1: Ich bin Diana Kramer. Die geplante internationale Schutztruppe für die Ukraine soll schon bald Militärmanöver in den Nachbarstaaten der Ukraine abhalten. Das kündigte Frankreichs Präsident Emmanuel Macron am Abend nach einem Treffen der Koalition der Willigen an. An dem Treffen hatte auch Bundeskanzler Merz teilgenommen. Er sagte am Abend in Paris:
2: Wir haben denselben Kompass. Er ist auf Frieden für die Ukraine und Sicherheit für Europa ausgerichtet. Die Ukraine ist bereit, den Krieg zu beenden. Sie war es immer. Auch wir sind offen für Friedensverhandlungen zwischen der Ukraine und Russland. Es liegt einzig und allein jetzt an Präsident Putin, diese Chance zu ergreifen.
1: Bundeskanzler Merz. Deutschland, Frankreich und 7 weitere europäische Staaten hatten zuvor mit der Ukraine ein Bündnis zur Raketenabwehr geschlossen. Das US-Militär greift nach eigenen Angaben erneut Ziele im Iran an, die dritte Nacht in Folge. Damit soll die Fähigkeit des Irans weiter geschwächt werden, Attacken auf Zivilisten und Handelsschiffe in der Straße von Hormuz auszuüben, heißt es. Die US-Angriffe und Irans Vergeltungsschläge befeuern die Sorge vor einem vollständigen Wiederaufflammen des Krieges. Die außergewöhnliche Hitzewelle in der zweiten Junihälfte in Deutschland und weiten Teilen Europas hat meteorologische Geschichte geschrieben. Nach Angaben des Deutschen Wetterdienstes wurden an 467 von 488 Wetterstationen Allzeit- und Monatsrekorde bei der Höchsttemperatur registriert. Gleich mehrmals war die 40-Grad-Marke überschritten worden. Zum Fußball. Bei der WM sind noch 4 Teams im Rennen um den Titel. Im ersten Halbfinale treffen heute Abend Vizeweltmeister Frankreich und Europameister Spanien aufeinander.
3: Für viele Experten ist es das vorweggenommene Endspiel. Frankreich mit Superstürmer Kylian Mbappé ist bis jetzt mit 6 Siegen und insgesamt 16 erzielten Toren geradezu durch die WM marschiert. Europameister Spanien hat sich nach dem Stolperstart mit dem 0:0 gegen Außenseiter Kap Verde

0: kontinuierlich gesteigert und erst ein Gegentor bei diesem Turnier kassiert. Vor 2 Jahren standen sich beide Teams übrigens auch im Halbfinale der Europameisterschaft gegenüber. Damals siegte Spanien 2:1. Thomas Thonfeld, Sportredaktion.
1: Im zweiten Halbfinale spielt morgen Abend England gegen Argentinien.
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3: Hier müsst ihr aktuell am meisten Zeit einplanen. Auf der A7 Richtung Kassel zwischen Hedemünden und Kassel Nord gibt es 1 Kilometer Stau. Ebenfalls auf der A7 Richtung Kassel in Höhe Hannover-Schmünden und Lutherberg besteht Gefahr durch eine ungesicherte Unfallstelle. In der Gegenrichtung Richtung Hamburg zwischen Großburg-Wede und dem Rastplatz Springhorst liegt ein Rad auf allen Fahrstreifen. Gute Fahrt.
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3: In Wildeshausen sind es aktuell 15 Grad, in Osterholz 18 und in Delmhorst 17 Grad. In der Nacht sinkt das Thermometer auf milde 16 Grad. So wird das Wetter morgen. Es erwartet euch ein Tag mit Sonne und einigen Wolken bei anfangs 16 Grad. Im Laufe des Tages steigt das Thermometer auf angenehm warme 28 Grad an.

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1: Ich bin Diana Kramer. Das US-Militär hat in der dritten Nacht in Folge Ziele im Iran attackiert. Die Streitkräfte hätten eine neue Angriffswelle gestartet, teilte das zuständige Regionalkommando des US-Militärs auf X mit. Diese Angriffe würden die Fähigkeit des Irans weiter einschränken, unschuldige Zivilisten und Handelsschiffe in der Straße von Hormuz zu attackieren, heißt es. US-Präsident Donald Trump hatte unmittelbar zuvor weitere Angriffe angekündigt. Wie viel Social Media ist für Kinder in Ordnung? Die Diskussion über eine Altersgrenze nimmt auch in Deutschland wieder Fahrt auf. Ein Expertengremium der EU-Kommission hatte sich dafür ausgesprochen, den Zugang zu sozialen Medien für Kinder unter 13 Jahren in allen Mitgliedsländern zu beschränken. Unterstützung dafür kommt aus der Union.
2: Für CSU-Chef Söder sind 13 Jahre eine gute Grundlage für die weitere Diskussion. Deutschlands Digitalbranche hält pauschale Verbote dagegen für den falschen Weg. Auch Linke und Grüne wollen lieber die Plattformen selbst stärker in die Pflicht nehmen. Und die Bundesschülerkonferenz sagt, der entscheidende Hebel liegt im Klassenzimmer. Schulen müssten Kindern viel besser beibringen, wie sie mit Fake News, Mobbing und den Suchtgefahren sozialer Medien umgehen, statt irgendetwas zu verbieten. Zoe Tassovali, Redaktion.

0: Die sogenannte Koalition der Willigen aus westlichen Unterstützerländern der Ukraine plant in den kommenden Monaten gemeinsame Manöver in Nachbarländern der Ukraine. Nach Beratungen in Paris sagte der französische Präsident Emmanuel Macron, die Koalition verfüge nun über eine multinationale Truppe für die Ukraine, die auch einsatzbereit sei. Schlechtes Zeugnis und das mitten in der Urlaubsreisezeit. Der ADAC hat 50 unbewirtschaftete Rastplätze in ganz Deutschland getestet. Die Ergebnisse zeigen deutliche Mängel. Fast jeder zweite Rastplatz fällt durch, sagte Melanie Mikula vom ADAC.
1: Die größten Mängel haben wir bei den Sanitäranlagen festgestellt. Häufig fehlten Seifenspender oder Toilettenpapier, Handtrockner waren defekt oder die Toiletten stark verschmutzt. Besonders problematisch war, dass auf 6 Rastplätzen die WC-Häuschen während unseres Tests gesperrt waren, ohne dass dies vorher an der Autobahn angekündigt wurde.
0: Für den Test hatte der ADAC Rastplätze ohne Bewirtschaftung an deutschen Autobahnen nach 2022 wiederholt untersucht.
2: Und jetzt für euch das Niedersachsen-Update mit Sean Eising. Die anhaltende Hitze setzt auch den Tieren im Land zu. Das Landwirtschaftsministerium ruft Tierhalter deshalb auf, für ausreichend Wasser und Schatten zu sorgen. Wirtschaftsminister Grant-Hendrik Tonne hat gestern 2 Förderbescheide übergeben. Der Eggershof in Soltau bekommt 2 Millionen Euro, die Umformtechnikstade rund 1,1 Millionen. Ein Lottospieler aus dem Kreis Friesland hat beim Euro-Jackpot über 535.000 Euro gewonnen. Zum Jackpot fehlte ihm eine Eurozahl.
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4: Hier steht ihr aktuell am längsten. Auf der A7 Richtung Kassel zwischen Hannover-Schmünden, Hedemünden und Kassel-Nord gibt es 4 Kilometer Stau. Rechnet mit etwa 27 Minuten Zeitverlust. Auf der A2 Richtung Dortmund stockt es zwischen Garbsen und Wunstorf-Kohlenfeld auf 2 Kilometern. Ihr verliert dort mindestens 3 Minuten. Auf der A28 Richtung Bremen liegen zwischen Hude und der Raststätte Hasbruch Süd Gegenstände auf der Fahrbahn. Habt eine gute und sichere Fahrt.
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4: In Delmenhorst haben wir aktuell 17 Grad, in Diepholz ebenfalls 17, Damme meldet 15 Grad. Und so wird das Wetter heute. Es erwartet euch ein Tag mit Sonne, Wolken und etwas Regen, das Ganze bei maximal 28 Grad.

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9: Mit Sean Eising und der Naturschutz rund um die Thülsfelder Talsperre soll künftig besser mit den Interessen von Urlaubern und Ausflüglern vereinbart werden. Um herauszufinden, wo es Konflikte gibt und welche Lösungen möglich sind, haben der Niedersächsische Landesbetrieb für Wasserwirtschaft und Studenten der Uni Vechta jetzt eine Online-Umfrage gestartet. Mitmachen können Anwohner, Erholungssuchende und Besucher der Talsperre. Gefragt wird unter anderem nach der Nutzung des Gebiets, zum Beispiel beim Wandern, Radfahren oder Baden. Die Ergebnisse sollen helfen, Maßnahmen zum Schutz der sensiblen Natur besser an den Bedürfnissen der Menschen vor Ort auszurichten. Die Teilnahme an der Befragung ist anonym. Die anhaltende Hitze setzt auch den Tieren bei uns in Niedersachsen zu. Das Landwirtschaftsministerium ruft Tierhalter deshalb dazu auf, ihre Tiere vor den hohen Temperaturen zu schützen. Nach Angaben des Ministeriums sollten Weidetiere ausreichend Schatten und Wasser haben. Außerdem sollten Transporte, Behandlung oder andere anstrengende Aktivitäten möglichst in die kühleren Morgen- oder Abendstunden verlegt werden. Auch bei Haustieren ist auf ausreichend Flüssigkeit und Schutz vor Sonne zu achten. Und ein Lottospieler aus dem Landkreis Friesland hat jetzt beim Eurojackpot über 535.000 Euro gewonnen. Wie Lotto Niedersachsen jetzt mitteilt, fehlte ihm lediglich eine Eurozahl zum Jackpot. Insgesamt konnten sich in diesem Jahr bisher 64 niedersächsische Spieler über einen Gewinn von mindestens 100.000 Euro freuen.
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10: Auf der A2 Richtung Dortmund gibt es zwischen Garbsen und Wunstorf-Kohlenfeld 1 Kilometer Stau. Gute Fahrt.
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10: Bei euch in Hatten sind es aktuell 15 Grad. In Diepholz messen wir 16 und Delmenhorst meldet 17 Grad. Und so wird das Wetter heute. Es erwartet euch ein Tag mit Sonne, Wolken und etwas Regen. Das Ganze bei maximal 28 Grad.

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1: Ich bin Dirk Zeitler. Das US-Militär hat in der dritten Nacht in Folge Ziele im Iran attackiert. Wie das zuständige Regionalkommando des US-Militärs auf X mitteilte, hätten die Streitkräfte eine neue Angriffswelle gestartet. US-Präsident Trump hatte unmittelbar zuvor weitere Angriffe angekündigt.
2: Der Krieg mit dem Iran und in der Golfregion eskaliert wieder. Die USA fliegen Angriffe, der Iran attackiert Ziele in der Region und Schiffe in der Straße von Hormuz. Aus dem Iran werden vor allem im Süden des Landes heftige Explosionen gemeldet. Auch aus Jordanien, Bahrain und den Vereinigten Arabischen Emiraten gab es Berichte über Angriffe. Die USA haben die Seeblockade wieder aktiviert, um iranische Handelsschiffe zu stoppen. Für Donnerstagnacht hat Präsident Trump eine Rede an die Nation angekündigt. Es wird vermutet, dass es um das weitere Vorgehen mit dem Iran gehen soll. Aus den USA, Tina Eck.
1: Die Deutsche Krankenhausgesellschaft befürchtet, dass jede dritte Klinik das Krankenkassensparpaket nicht überleben wird. Wir müssen damit rechnen, dass noch mehr Kliniken in die Schieflage geraten, sagte DKG-Vorstandschef Gerald Gast der Rheinischen Post. Seit 2022 haben nach seinen Angaben bundesweit schon 85 Krankenhäuser Insolvenz angemeldet. Einige davon sogar schon.

0: zum zweiten Mal. Die Koalition der Willigen hat bei ihrem Treffen in Paris weitere Schritte zur Unterstützung der Ukraine beschlossen. Frankreichs Präsident Macron kündigte an, dass die geplante internationale Schutztruppe schon bald gemeinsame Militärmanöver in den Nachbarstaaten der Ukraine abhalten soll.
1: Damit wolle man zeigen, dass man bereit, entschlossen und glaubwürdig sei, sagte Macron nach dem Treffen in Paris, an dem auch Bundeskanzler Merz und der ukrainische Präsident Zelensky teilnahmen. Die von Europa geführte und von den USA unterstützte multinationale Schutztruppe soll einen möglichen Waffenstillstand in der Ukraine absichern. Mit der Ankündigung, dass die Truppe nun bereits einsatzbereit sei, überraschte Macron. Er ließ allerdings offen, wer konkret an den Manövern beteiligt sein soll und wann und wo diese stattfinden sollen. Diana Kramer, Nachrichtenredaktion.
0: Zum Fußball. Bei der WM sind noch 4 Teams im Rennen um den Titel. Im ersten Halbfinale treffen heute Abend Vize-Weltmeister Frankreich und Europameister Spanien aufeinander. Im zweiten Halbfinale spielt morgen Abend England gegen Argentinien.
2: Und jetzt für euch das Niedersachsen-Update mit Sean Eising. Die anhaltende Hitze setzt auch den Tieren im Land zu. Das Landwirtschaftsministerium ruft Tierhalter deshalb auf, für ausreichend Wasser und Schatten zu sorgen. Wirtschaftsminister Grant-Hendrik Tonne hat gestern 2 Förderbescheide übergeben. Der Eggershof in Soltau bekommt 2 Millionen Euro, die Umformtechnikstade rund 1,1 Millionen. Ein Lottospieler aus dem Kreis Friesland hat beim Euro-Jackpot über 535.000 Euro gewonnen. Zum Jackpot fehlte ihm eine Eurozahl.
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4: Hier steht ihr aktuell am längsten. Auf der A7 Richtung Hannover gibt es zwischen Seesen und Rüden 1 Kilometer Stau. Rechnet mit mindestens 15 Minuten Zeitverlust. Auf der A1 Richtung Bremen steht ihr zwischen Brinkum und Bremen-Arsten ebenfalls 1 Kilometer. Dort verliert ihr mindestens 3 Minuten. Auf der A2 Richtung Hannover liegt an der Einfahrt Wunstorf-Kohlenfeld ein Reifenteil auf der Fahrbahn. In der Gegenrichtung stockt der Verkehr zwischen Garbsen und Wunstorf-Lute auf 1 Kilometer. Habt eine gute und sichere Fahrt.
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4: In Hatten sind es aktuell 16 Grad, in Diepholz ebenfalls 16 und in Osterholz messen wir 17 Grad. Und so wird das Wetter heute. Es erwartet euch ein Tag mit Sonne, Wolken und etwas Regen. Das Ganze bei maximal 28 Grad.
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5: Hey ho, einen wunderschönen guten Morgen. Dienstag, 14. Juli, kurz nach 6. Ihr hört den neuen Country Morgen hier auf The Wolf mit mir, Schädel. Schön, dass ihr mit dabei seid. So Leute, und gleich gibt's von mir erstmal einen neuen Kinotipp, denn ich freue mich in dieser Woche unfassbar auf den neuen Christopher Nolan-Streifen, die Odyssee. Wie gut der Film dann wirklich ist, das hört ihr gleich in ein paar Minuten nach den Traveling Wilburys, Handle with Care. Und davor gibt's noch Luke Holmes und Brooks and Dunn mit One Too Many.

0: Der Kinosommer ist im vollen Gange und da gibt's in dieser Woche einen der meist erwarteten Filme des Jahres, die Odyssee, und ich freue mich schon so unfassbar lange auf diesen Film, das könnt ihr euch gar nicht vorstellen, denn das ist auch der nächste Hollywood-Hammer von Christopher Nolan. Ich meine, allein Interstellar, The Dark Knight, Inception, der Mann hat schon so viele Meisterwerke rausgehauen und die Odyssee, da hat wirklich auch das Potenzial dazu, auch so ein Meisterwerk zu werden. Allein wenn man auf Staraufgebot schaut, mit dabei Matt Damon, Elliot Page, Zendaya, Tom Holland, Anne Hathaway, Travis Scott oder auch Robert Pattinson, nur um so ein paar Mal zu nennen. So, gehen wir mal rüber zur Story. Der Titel, der verrät es ja schon, es geht in die Antike. Im Mittelpunkt der Geschichte steht nämlich der griechische Held Odysseus, der nach dem Ende des Trojanischen Kriegs jetzt endlich in seine Heimat Ithaka zurückkehren möchte.
1: Ich erinnere mich an eine Frau, einen Sohn.
0: Tja, die Heimreise, die wird dann aber eben zu einer Odyssee, die gestaltet sich mehr als schwierig, und zu Hause in seiner Heimat, da geht es dann vor allem darum, wer könnte denn jetzt vielleicht dann der neue König werden, sollte eben Odysseus gar nicht mehr zurückkehren.
1: Ich könnte den Thron besteigen.
2: Sie werden die Herrschaft nicht dir überlassen, oder Odysseus? Wirklich, das Leben wird wieder so wie früher.
0: Mehr will ich hier noch nicht verraten. Nur vielleicht noch, der Film, der hat ein geschätztes Budget von 250 Millionen. Selbst für Nolan ist das ein absoluter Rekordwert. Aber ich finde, das merkt man auch in der Inszenierung. Also, es gibt wirklich so unfassbar schöne Bilder. Es ist natürlich auch ein Brocken mit fast 3 Stunden Laufzeit. Ich finde trotzdem, man langweilt sich nicht. Also von daher gibt es hier von mir 4,5 von 5 Sternen. Ich bin überzeugt. Der neue Epos von Christopher Nolan, die Odyssee, in dieser Woche in den deutschen Kinos.

Megan Maroney mit Medicine, die kommt ja in diesem Jahr auch noch zu uns nach Deutschland. Ihre Nine Clouds Tour kommt unter anderem nach Köln. Also können wir uns auf jeden Fall darauf freuen. Absoluter Country-Star auf jeden Fall. Hier bei mir im neuen Country-Morgen. Schön, dass ihr mit dabei seid. Wir machen weiter jetzt mit Everybody's Talking, dem Cover von Clint Black. Schönen guten Morgen.

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5: Und jetzt gibt es bei uns die Top 5 Fakten rund um Country-Musik, die man selbst im Country-Mekka Nashville nicht kennt.
6: Fakt 5.
5: Country-Musik hat maßgeblich zur Popularität der Jukebox beigetragen, besonders in den Honky-Tonks und Bars der 40er und 50er Jahre.
6: Fakt 4.
5: Einer der legendärsten Country-Auftritte war Johnny Cashs Konzert im Folsom Prison 1968 vor Hunderten von Gefängnisinsassen.
6: Fakt 3.
5: Zu den ersten Country-Musikern und Gruppen gehörten The Carter Family und Jimmy Rogers, der als Vater der Country-Musik gilt.
6: Fakt 2.
5: Im Jahr 2012 spendete Taylor Swift $4 Millionen für das Taylor Swift Education Center in der Country Music Hall of Fame.
6: Fakt 1.
5: Der Begriff Country and Western Music wurde 1949 von der Plattenindustrie eingeführt, um den abwertenden Begriff Hillbilly Musik zu ersetzen.
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2: Mit Sean Eising und der Naturschutz rund um die Thülsfelder Talsperre soll künftig besser mit den Interessen von Urlaubern und Ausflüglern vereinbart werden. Um herauszufinden, wo es Konflikte gibt und welche Lösungen möglich sind, haben der Niedersächsische Landesbetrieb für Wasserwirtschaft und Studenten der Uni Vechta jetzt eine Online-Umfrage gestartet. Mitmachen können Anwohner, Erholungssuchende und Besucher der Talsperre. Gefragt wird unter anderem nach der Nutzung des Gebiets, zum Beispiel beim Wandern, Radfahren oder Baden. Die Ergebnisse sollen helfen, Maßnahmen zum Schutz der sensiblen Natur besser an den Bedürfnissen der Menschen vor Ort auszurichten. Die Teilnahme an der Befragung ist anonym. Die anhaltende Hitze setzt auch den Tieren bei uns in Niedersachsen zu. Das Landwirtschaftsministerium ruft Tierhalter deshalb dazu auf, ihre Tiere vor den hohen Temperaturen zu schützen. Nach Angaben des Ministeriums sollten Weidetiere ausreichend Schatten und Wasser haben. Außerdem sollten Transporte, Behandlung oder andere anstrengende Aktivitäten möglichst in die kühleren Morgen- oder Abendstunden verlegt werden. Auch bei Haustieren ist auf ausreichend Flüssigkeit und Schutz vor Sonne zu achten. Und ein Lottospieler aus dem Landkreis Friesland hat jetzt beim Eurojackpot über 535.000 Euro gewonnen. Wie Lotto Niedersachsen jetzt mitteilt, fehlte ihm lediglich eine Eurozahl zum Jackpot. Insgesamt konnten sich in diesem Jahr bisher 64 niedersächsische Spieler über einen Gewinn von mindestens 100.000 Euro freuen.
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3: Auf der A1 zwischen Rade und Heidenau gibt es in beiden Richtungen Gefahr durch Personen auf der Fahrbahn. Auf der A2 Richtung Dortmund stockt der Verkehr zwischen Garbsen und Wunstorf-Lute auf 2 Kilometern. In der Gegenrichtung Richtung Hannover gibt es zwischen Peine und Hämeler Wald 3 Kilometer stockenden Verkehr. Gute Fahrt.
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3: In Kappeln zeigt das Thermometer aktuell 16 Grad. In Oldenburg haben wir ebenfalls 16 Grad. In Wildeshausen sind es 15 Grad. Und so wird das Wetter heute. Es erwartet euch ein Tag mit Sonne, Wolken und etwas Regen. Das Ganze bei maximal 28 Grad.
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0: Hey ho und wunderschönen Dienstag euch allen. Kurz nach 6:30. Ihr hört den neuen Country Morgen mit mir, Schädel. Und jetzt gibt's so einen richtigen Stimmungsmacher auf jeden Fall. Die neue Nummer von Dasher, hier ist Mad About It.

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1: Wie steht's eigentlich noch so um eure WM-Euphorie, falls es die überhaupt jemals gegeben hat? Ehrlicherweise verfolge ich eigentlich nur noch die ganzen Spiele aufgrund unseres Sendertippspiels. Da bin ich gerade Vierter und die ersten drei Plätze, die bekommen was. Also drückt mir mal die Daumen, dass ich bis Sonntag irgendwie doch noch ein paar Plätze springen kann. Also mein Bonustipp, dass Portugal Weltmeister wird, der geht auf jeden Fall nicht um. Und man muss ja sagen, es wird auf jeden Fall eine WM sein, die in Erinnerung bleibt. Nicht unbedingt, weil es positiv oder so, sie so toll war, sagt das nicht Donald Trump, sondern weil es so viele kuriose Momente gab. Ne? Auch aus deutscher Sicht ja zum Beispiel nicht das frühe Aus, daran haben wir uns jetzt ja mittlerweile schon gewöhnt, aber zum Beispiel hier Jürgen Klopp, der einfach schon Anfang vom Turnier quasi das Aus von Nagelsmann beschworen hat und sich selbst als Nachfolger so ein bisschen in den Raum schon gebracht hat.
2: Und zum Glück stellt Julian Nagelsmann die Mannschaft auf noch.
1: Dann dieser ganz komische Instagram-Hype, zum Beispiel Vucinha, der Torhüter von Kap Verde, der mittlerweile bei 28,5 Millionen Followern steht. Absurd. Aber natürlich auch die Aktion von Trump. Erstmal FIFA-Boss Infantino anrufen und ihm sagen, du nee, mein Spieler bekommt kein Rot.
3: Yes, I asked for a review by FIFA.
4: Ja, ich habe bei der FIFA um eine Überprüfung gebeten. Ich habe mit einem hochrespektierten Mann gesprochen, weil ich nicht finde, dass da ein Foul passiert war.
1: Also, das muss man Trump auf jeden Fall lassen. Er hat es auf jeden Fall geschafft, eine Weltmeisterschaft auf die Bühne zu stellen, die niemals vergessen wird. Vielleicht, wie gesagt, halt nicht wegen dem Positiven.

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1: Und jetzt kommen wir hier auf The Wolf mal wieder zu unserem Song des Tages.
2: Take it easy, take it easy.
1: Eagles, Take It Easy war 1972 die allererste Single übrigens auch der Eagles, also der Anfang von was ganz Großem. Natürlich bis heute gehören sie zu den größten Bands aller Zeiten. Wir haben euch ja auch unter anderem schon letztes Jahr zu ihren Auftritten in der Sphere geschickt und auch dort habt ihr nochmal klar gemacht, wie besonders für euch da draußen die Eagles sind.
3: Hey, hier ist Bastian aus Adendorf. Mein Lieblings-Country-Künstler ist auf jeden Fall The Eagles. Ich habe mehrere Schallplatten von denen, höre die schon lange.
4: Die Eagles, da haben wir damals schon zugeschwurft. Da hatte ich meine erste Freundin.
5: Hallo, hier ist der Marco aus Kunsthof. Ja, die Eagles sind natürlich Oberklasse. Absolut outstanding.
1: Diese Band, die hat einfach was Besonderes an sich. Genauso wie dieser Song. Und deswegen ist auch völlig verdient heute unser Song des Tages hier auf The Wolf. Hier ist Take It Easy. Hier sind die Eagles.

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1: Ich bin Dirk Zeitler. Wer im Pflegeheim betreut werden muss, muss immer mehr Kosten selbst tragen. Mit Stand zum 1. Juli waren im ersten Jahr im Heim im bundesweiten Schnitt 3.364 Euro pro Monat aus eigener Tasche fällig. Das zeigt eine Auswertung des Verbands der Ersatzkassen. Knapp 120 Euro monatlich mehr als noch zu Jahresanfang. Das US-Militär hat in der dritten Nacht in Folge Ziele im Iran attackiert. Wie das zuständige Regionalkommando des US-Militärs mitteilte, hätten die Streitkräfte eine neue Angriffswelle gestartet.
2: Der Krieg mit dem Iran und in der Golfregion eskaliert wieder. Die USA fliegen Angriffe, der Iran attackiert Ziele in der Region und Schiffe in der Straße von Hormuz. Aus dem Iran werden vor allem im Süden des Landes heftige Explosionen gemeldet. Auch aus Jordanien, Bahrain und den Vereinigten Arabischen Emiraten gab es Berichte über Angriffe. Die USA haben die Seeblockade wieder aktiviert, um iranische Handelsschiffe zu stoppen. Für Donnerstagnacht hat Präsident Trump eine Rede an die Nation angekündigt. Es wird vermutet, dass es um das weitere Vorgehen mit dem Iran gehen soll. Aus den USA, Tina Eck.
1: Der ADAC kritisiert den schlechten Zustand vieler Rastplätze an deutschen Autobahnen. Bei einer aktuellen Stichprobe vergab der Verkehrsclub bei fast der Hälfte der 50 getesteten Anlagen die Note mangelhaft oder sehr mangelhaft. Gut war nicht einmal jeder fünfte. Sehr gut, kein einziger Rastplatz. Nicht getestet wurden Raststätten oder Autobahntankstellen. Vor allem die Toilettenanlagen zogen die Bewertung nach unten. Zum Fußball bei der WM sind noch 4 Teams im Rennen um den Titel. Im ersten Halbfinale treffen heute Abend Vizeweltmeister Frankreich und Europameister Spanien aufeinander.
3: Für viele Experten ist es das vorweggenommene Endspiel. Frankreich mit Superstürmer Kylian Mbappé ist bis jetzt mit 6 Siegen und insgesamt 16 erzielten Toren geradezu durch die WM marschiert. Europameister Spanien hat sich nach dem Stolperstart mit dem 0:0 gegen Außenseiter Kap Verde kontinuierlich gesteigert und erst ein Gegentor bei diesem Turnier kassiert. Vor 2 Jahren standen sich beide Teams übrigens auch im Halbfinale der Europameisterschaft gegenüber. Damals siegte Spanien 2:1. Thomas Thonfeld, Sportredaktion.
1: Im zweiten Halbfinale spielt morgen Abend England gegen Argentinien.
4: Und jetzt für euch das Niedersachsen-Update mit Sean Eising. Die anhaltende Hitze setzt auch den Tieren im Land zu. Das Landwirtschaftsministerium ruft Tierhalter deshalb auf, für ausreichend Wasser und Schatten zu sorgen. Wirtschaftsminister Grant-Hendrik Tonne hat gestern 2 Förderbescheide übergeben. Der Eggershof in Soltau bekommt 2 Millionen Euro, die Umformtechnikstade rund 1,1 Millionen. Ein Lottospieler aus dem Kreis Friesland hat beim Euro-Jackpot über 535.000 Euro gewonnen. Zum Jackpot fehlte ihm eine Eurozahl.
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5: Hier steht ihr aktuell am längsten. Auf der A2 Richtung Hannover gibt es zwischen Peine und Hämeler Wald 5 Kilometer stockenden Verkehr. In der Gegenrichtung Richtung Dortmund staut es sich zwischen Garbsen und Wunstorf-Lute auf 2 Kilometern. Auf der A1 Richtung Bremen bildet sich zwischen Bremen-Brinkum und Bremen-Arsten ein 4 Kilometer langer Stau. In der Gegenrichtung Richtung Osnabrück stockt der Verkehr zwischen Upphusen-Bremen-Mahndorf und Bremen-Arsten auf 1 Kilometer. Auf der A281 Richtung Erpoltstadt stockt der Verkehr zwischen Bremen-Seehausen und Bremen-Strom auf 2 Kilometern.

0: eine gute und sichere Fahrt.
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0: In Kloppenburg zeigt das Thermometer 16 Grad. In Osterholz sind es 18 Grad. Und auch in Hatten messen wir 16 Grad. Und so wird das Wetter heute. Es erwartet euch ein Tag mit Sonne, Wolken und etwas Regen. Das Ganze bei maximal 28 Grad.
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2: Hey ho, einen wunderschönen guten Morgen. Schon wieder kurz nach 7. Ich habe gleich wieder wen mal von euch hier bei mir in der Sendung. Freue ich mich sehr drauf. Wir quatschen nämlich über eure liebsten Sommer-Country-Hits. Davor gibt's natürlich noch richtig gute Musik, zum Beispiel Kenny Rogers, Reuben James oder jetzt gibt's Redneck Woman. Ihr hört den neuen Country-Morgen hier mit mir, Seddel. Schönen

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1: Ich muss ja sagen, das aktuell in dieser Woche, das ist für mich der perfekte Sommer. Sonne, Mitte 20 Grad ungefähr. Man geht aber nicht direkt zu sehr ein. Nicht so diese 40 Grad, wie wir vor ein paar Wochen noch hatten. Aber trotzdem noch nicht irgendwie so ein trübes Sommerwetter irgendwie mit nur Wolken, nur Regen und so weiter. Hier bei uns ist aktuell auch mal so ein bisschen Wind. Also das macht wirklich richtig, richtig gute Laune. Und dazu suchen wir ja gerade gemeinsam mit euch da draußen auch die größten Sommer-Country-Hits, die einfach perfekt zu dieser guten Laune passen. Unter anderem habe ich dort auch mit dem Christian sprechen können. Und der hat mir mal verraten, was so für ihn persönlich so ein perfekter Sommer-Country-Hit ausmacht.
2: Er muss mir auf jeden Fall einfach dieses Gefühl von Freiheit geben, von Route 66, von Sonnenuntergang und ja, einfach dieses typische, was man sich so vorstellt, wenn man die Augen zumacht, American Summer Feeling.
1: Wie sieht's denn bei euch da draußen aus? Stimmt weiter ab in unserer kostenlosen The Wolf App für eure liebsten Sommer-Country-Hits und wir machen daraus eben für euch die perfekte Sommer-Country-Playlist.

0: Schönen guten Morgen, schönen Dienstag. Leute, wir wollen uns gemeinsam mal wieder updaten. Was geht ab in der Country-Szene? Das erfahren wir jetzt und zwar in unseren Country News.
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3: Justin Moore hat bei seinem Konzert ganz offen über seine Alkoholprobleme gesprochen. Bei seinem Auftritt am 9. Juli in Knoxville, Illinois, erzählt er den Fans, dass er gerade eine 30-tägige Reha hinter sich hat. Das Konzert war also gleichzeitig sein 31. Tag ohne Alkohol.
4: Wow.

0: Trinken sei zuletzt komplett außer Kontrolle geraten. Er hat damit seine Band, seine Crew, seine Familie und auch seinen Glauben enttäuscht. Anfang Juni hat er deshalb bereits 5 Shows auf der Tour von Riley Green abgesagt. Damals war nur von gesundheitlichen Gründen die Rede. Jetzt will Justin Moore seine Erfahrung nutzen, um anderen Menschen zu helfen und vor allem seinen Kindern ein besseres Vorbild zu sein.
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0: Luke Combs hat mal eben einen neuen Rekord aufgestellt. Zu seinem Konzert im schwedischen Göteborg kamen insgesamt 60.826 Fans.
1: Go.

0: So viele Menschen waren noch nie bei einem Country-Konzert in der gesamten skandinavischen Region. Man kann also festhalten, Country wird immer größer.
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7: Country-Musik und Live-Auftritte, das ist eine Kombi, die seit Jahrzehnten die Herzen der Fans höher schlagen lässt. Und wer denkt da nicht an die legendäre Nacht im Jahr 1968? Ich spreche natürlich von Johnny Cash' ikonischen Konzert im Folsom State Prison. Mit Hello, I'm Johnny Cash begrüßte der Man in Black damals das Publikum, eine Gruppe von Insassen, und lieferte eine unvergessliche Performance ab. Springen wir ein bisschen weiter in eine Zeit, als Garth Brooks begann, die Country-Musikszene zu revolutionieren.
8: If tomorrow never comes, will she know how much I loved her?
7: Sein Konzert im Central Park in New York City im Jahr 1997 ist bis heute natürlich legendär. Vor mehr als, ja, ihr habt richtig gehört, 980.000 Menschen legte Garth eine Show hin, die bis heute neue Maßstäbe setzte. Aber wir dürfen natürlich auch die jüngere Generation nicht vergessen, und da kommt man natürlich aktuell nicht an Taylor Swift vorbei.

0: verursachte Erdbeben, glitzernde Kostüme und volle Städte. Die sogenannten Swifties folgen ihrem großen Idol überall hin und lösen während ihrer Live-Shows nicht zu vergleichende Hypewellen aus. Aber egal in welcher Größenordnung, sind wir mal ganz ehrlich, Country und Live-Musik, das passt einfach zusammen.
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3: Mit Sean Eising und der Naturschutz rund um die Thülsfelder Talsperre soll künftig besser mit den Interessen von Urlaubern und Ausflüglern vereinbart werden. Um herauszufinden, wo es Konflikte gibt und welche Lösungen möglich sind, haben der Niedersächsische Landesbetrieb für Wasserwirtschaft und Studenten der Uni Vechta jetzt eine Online-Umfrage gestartet. Mitmachen können Anwohner, Erholungssuchende und Besucher der Talsperre. Gefragt wird unter anderem nach der Nutzung des Gebiets, zum Beispiel beim Wandern, Radfahren oder Baden. Die Ergebnisse sollen helfen, Maßnahmen zum Schutz der sensiblen Natur besser an den Bedürfnissen der Menschen vor Ort auszurichten. Die Teilnahme an der Befragung ist anonym. Die anhaltende Hitze setzt auch den Tieren bei uns in Niedersachsen zu. Das Landwirtschaftsministerium ruft Tierhalter deshalb dazu auf, ihre Tiere vor den hohen Temperaturen zu schützen. Nach Angaben des Ministeriums sollten Weidetiere ausreichend Schatten und Wasser haben. Außerdem sollten Transporte, Behandlung oder andere anstrengende Aktivitäten möglichst in die kühleren Morgen- oder Abendstunden verlegt werden. Auch bei Haustieren ist auf ausreichend Flüssigkeit und Schutz vor Sonne zu achten. Und ein Lottospieler aus dem Landkreis Friesland hat jetzt beim Eurojackpot über 535.000 Euro gewonnen. Wie Lotto Niedersachsen jetzt mitteilt, fehlte ihm lediglich eine Eurozahl zum Jackpot. Insgesamt konnten sich in diesem Jahr bisher 64 niedersächsische Spieler über einen Gewinn von mindestens 100.000 Euro freuen.
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4: Hier steht ihr aktuell am längsten. Auf der A1 Richtung Bremen zwischen dem Dreieck Stur und Bremen-Arsten gibt es 5 Kilometer Stau. In der Gegenrichtung Richtung Lübeck stockt der Verkehr zwischen dem Horster Dreieck und dem Dreieck Hamburg-Norderelbe auf 7 Kilometern. Auf der A2 Richtung Hannover staut es sich zwischen Peine und Hämeler Wald auf 6 Kilometern. In der Gegenrichtung Richtung Dortmund steht ihr zwischen Garbsen und Wunstorf-Lute auf 1 Kilometer. Auf der A281 Richtung Airportstadt zwischen Bremen-Seehausen und Bremen-Strom gibt es 2 Kilometer Stau. Rechnet hier mit 20 Minuten Zeitverlust. Wir wünschen euch eine gute Fahrt.
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4: In Diepholz haben wir aktuell 18 Grad, auch in Damme werden 18 Grad gemessen und Kloppenburg meldet ebenfalls 18 Grad. Und so wird das Wetter heute. Es erwartet euch ein Tag mit Sonne, Wolken und etwas Regen, das Ganze bei maximal 28 Grad.
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5: Hey ho und wunderschönen guten Morgen, Dienstag, 14. Juli 2026, kurz nach 7:30, ihr hört den neuen Country Morgen mit mir, Zettel. Und jetzt gibt's erstmal einen meiner absoluten Lieblingssongs aktuell. Kacey Musgraves liebe ich schon seit Jahren. Wunderbare Künstlerin, auch die schon wirklich jetzt mittlerweile schon seit Jahrzehnten echt schon in der Country-Szene wirklich ganz, ganz weit oben wieder zu finden ist. Und ihre neueste Nummer, die hören wir jetzt. Hier ist The Drum.

Neil Young mit Heart of Gold. Eine schöne Nummer aus dem Jahr 1972 hier im neuen Country Morgen auf The Wolf. Und jetzt habe ich erstmal drei legendäre Frauen für euch. Wide Open Spaces von den Chicks, besser gesagt von den Dixie Chicks, so hießen sie damals nämlich noch, als der Song 1998 als Titelsong ihres großen Durchbruchalbums rausgekommen ist, wurde 13-fach Platin zertifiziert, gewann den besten Grammy fürs beste Country Album. Außerdem wurde das Album 2024 sogar in die National Recording Registry der Library of Congress aufgenommen, weil es so kulturell und historisch bedeutend ist. Also, ein Wahnsinns-Song, würde ich mal sagen. Hier sind die Chicks, hier auf The Wolf mit Wide Open Spaces.

Jelly Roll mit Hands Up hier im neuen Country Morgen auf The Wolf. Seine ganz neue Nummer zuerst gehört hier bei uns und jetzt wird's erstmal legendär und zwar mit dem größten Country-Song aller Zeiten. Das sag nicht ich, also auch ich, aber vor allem ihr da draußen, weil ihr habt ihn nämlich dorthin gewählt. Dolly Parton mit Jolene.

0: Jahresanfang.
1: Grund für die höheren Kosten sind vor allem zwei Faktoren. Zum einen sind die Löhne für Pflegekräfte gestiegen, zum anderen sind Unterkunft und Verpflegung teurer geworden. Das sei natürlich berechtigt, sagt der Verband der Ersatzkassen, dürfe aber nicht zu einer immer stärkeren Belastung der Pflegebedürftigen führen. Die geplanten Reformpläne von Bundesgesundheitsministerin Nina Wagen dürften die Situation noch weiter verschärfen. Die sehen nämlich unter anderem vor, bei Entlastungszuschlägen zu sparen. Fiona Reinhardt, Nachrichtenredaktion.
0: Das US-Militär hat in der dritten Nacht in Folge Ziele im Iran attackiert. Wie das zuständige Regionalkommando des US-Militärs mitteilte, hätten die Streitkräfte eine neue Angriffswelle gestartet. US-Präsident Trump hatte zuvor in einem Radiointerview weitere Angriffe angekündigt. Bis zu Tennisball große Hagelkörner sind bei Unwettern in Norddeutschland gefallen. Im niedersächsischen Heidenau zertrümmerten laut Polizei die zentimetergroßen Körner unter anderem Scheiben von Autos und schlugen Dellen in den Lack. Auf Videos war zu sehen, dass auch Dächer teils stark beschädigt wurden. Tennisball große Hagelkörner haben sich auch im Landkreis Ludwigslust-Parchim in Mecklenburg-Vorpommern auf dem Boden angesammelt, sodass der Hagel mit Radladern weggeräumt werden musste. Zum Fußball. Bei der WM sind noch 4 Teams im Rennen um den Titel. Im ersten Halbfinale treffen heute Abend Vize-Weltmeister Frankreich und Europameister Spanien aufeinander.
2: Für viele Experten ist es das vorweggenommene Endspiel. Frankreich mit Superstürmer Kylian Mbappé ist bis jetzt mit 6 Siegen und insgesamt 16 erzielten Toren geradezu durch die WM marschiert. Europameister Spanien hat sich nach dem Stolperstart mit dem 0:0 gegen Außenseiter Kap Verde kontinuierlich gesteigert und erst ein Gegentor bei diesem Turnier kassiert. Vor 2 Jahren standen sich beide Teams übrigens auch im Halbfinale der Europameisterschaft gegenüber. Damals siegte Spanien 2:1. Thomas Thonfeld, Sportredaktion.
0: Im zweiten Halbfinale spielt morgen Abend England gegen Argentinien.
3: Und jetzt für euch das Niedersachsen-Update mit Sean Eising. Die anhaltende Hitze setzt auch den Tieren im Land zu. Das Landwirtschaftsministerium ruft Tierhalter deshalb auf, für ausreichend Wasser und Schatten zu sorgen. Wirtschaftsminister Grant-Hendrik Tonne hat gestern 2 Förderbescheide übergeben. Der Eggershof in Soltau bekommt 2 Millionen Euro, die Umformtechnikstade rund 1,1 Millionen. Ein Lottospieler aus dem Kreis Friesland hat beim Euro-Jackpot über 535.000 Euro gewonnen. Zum Jackpot fehlte ihm eine Eurozahl.
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5: Hier steht ihr aktuell am längsten. Auf der A1 Richtung Lübeck gibt es zwischen dem Horster Dreieck und dem Dreieck Hamburg-Norderelbe 11 Kilometer stockenden Verkehr. In der Gegenrichtung, Richtung Osnabrück, müsst ihr zwischen dem Dreieck Stur und Bremen-Arsten mit 5 Kilometern Stau rechnen. Auf der A2 Richtung Hannover stockt es zwischen Peine-Ost und Lehrte-Ost auf 8 Kilometern. In der Gegenrichtung Richtung Dortmund staut es sich zwischen Garbsen und Wunstorf-Lute auf 2 Kilometern. Auf der A27 Richtung Bremerhaven gibt es zwischen Hagen und Utlede eine ungesicherte Unfallstelle. Ebenfalls Richtung Bremerhaven staut es sich zwischen Bremerhaven Süd und Bremerhaven Geestemünde auf 2 Kilometern. Gute Fahrt.
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5: In Delmenhorst zeigt das Thermometer 19 Grad. Genauso wie in Osterholz und Ganderkesee. Und so wird das Wetter heute. Es erwartet euch ein Tag mit Sonne, Wolken und etwas Regen. Das Ganze bei maximal 28 Grad.
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6: Hey ho, wunderschönen guten Morgen. Dienstag, 14. Juli. Ihr hört den neuen Country Morgen mit mir, Schädel. Ich grüße euch. Hab richtig gute Musik hier auf jeden Fall in dieser Stunde für euch dabei. New Country gibt's unter anderem von Shibuzi, aber auch von Zach Bryan. Aber auch legendär wird's mit Shania Twain, mit den Eagles oder jetzt auch zum Beispiel mit Chris Jansen. Hier ist Fix a Drink. New

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1: Wenn ihr abends von der Arbeit nach Hause kommt, vielleicht nochmal den Grill anschmeißt irgendwie, weil noch gutes Wetter ist, dabei ein bisschen Fußball guckt und generell einfach nur so ein bisschen den Sonnenuntergang genießen wollt, welchen bestimmten Song macht ihr dort an?

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1: Und jetzt kommen wir hier auf The Wolf mal wieder zu unserem Song des Tages.
2: Take it easy, take it easy.
1: Die Eagles, Take It Easy, war 1972 die allererste Single übrigens auch der Eagles. Also der Anfang von was ganz Großem. Natürlich bis heute gehören sie zu den größten Bands aller Zeiten. Wir haben euch ja auch unter anderem schon letztes Jahr zu ihren Auftritten in der Sphere geschickt. Und auch dort habt ihr nochmal klar gemacht, wie besonders für euch da draußen die Eagles sind.
3: Hey, hier ist Bastian aus Adendorf. Mein Lieblings-Country-Künstler ist auf jeden Fall The Eagles. Ich habe mehrere Schallplatten von denen, höre die schon lange.
4: Die Eagles, da haben wir damals schon zugeschwurft. Da hatte ich meine erste Freundin.
5: Hallo, hier ist der Marco aus Kunsthof. Ja, die Eagles sind natürlich Oberklasse. Absolut outstanding.
1: Diese Band, die hat einfach was Besonderes an sich. Genauso wie dieser Song. Und deswegen ist auch völlig verdient heute unser Song des Tages hier auf The Wolf. Hier ist Take It Easy. Hier sind die Eagles.

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11: Country-Musik und Live-Auftritte, das ist eine Kombi, die seit Jahrzehnten die Herzen der Fans höher schlagen lässt. Und wer denkt da nicht an die legendäre Nacht im Jahr 1968? Ich spreche natürlich von Johnny Cash, ikonischen Konzert im Folsom State Prison. Mit Hello, I'm Johnny Cash begrüßte der Man in Black damals das Publikum, eine Gruppe von Insassen, und lieferte eine unvergessliche Performance ab. Springen wir ein bisschen weiter in eine Zeit, als Garth Brooks begann, die Country-Musikszene zu revolutionieren.
12: If tomorrow never comes, will she know how much I loved her?
11: Sein Konzert im Central Park in New York City im Jahr 1997 ist bis heute natürlich legendär. Vor mehr als, ja, ihr habt richtig gehört, 980.000 Menschen legte Garth eine Show hin, die bis heute neue Maßstäbe setzte. Aber wir dürfen natürlich auch die jüngere Generation nicht vergessen, und da kommt man natürlich aktuell nicht an Taylor Swift vorbei.

0: verursachte Erdbeben, glitzernde Kostüme und volle Städte. Die sogenannten Swifties folgen ihrem großen Idol überall hin und lösen während ihrer Live-Shows nicht zu vergleichende Hypewellen aus. Aber egal in welcher Größenordnung, sind wir mal ganz ehrlich, Country und Live-Musik, das passt einfach zusammen.
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2: Mit Sean Eising und der Naturschutz rund um die Thülsfelder Talsperre soll künftig besser mit den Interessen von Urlaubern und Ausflüglern vereinbart werden. Um herauszufinden, wo es Konflikte gibt und welche Lösungen möglich sind, haben der Niedersächsische Landesbetrieb für Wasserwirtschaft und Studenten der Uni Vechta jetzt eine Online-Umfrage gestartet. Mitmachen können Anwohner, Erholungssuchende und Besucher der Talsperre. Gefragt wird unter anderem nach der Nutzung des Gebiets, zum Beispiel beim Wandern, Radfahren oder Baden. Die Ergebnisse sollen helfen, Maßnahmen zum Schutz der sensiblen Natur besser an den Bedürfnissen der Menschen vor Ort auszurichten. Die Teilnahme an der Befragung ist anonym. Die anhaltende Hitze setzt auch den Tieren bei uns in Niedersachsen zu. Das Landwirtschaftsministerium ruft Tierhalter deshalb dazu auf, ihre Tiere vor den hohen Temperaturen zu schützen. Nach Angaben des Ministeriums sollten Weidetiere ausreichend Schatten und Wasser haben. Außerdem sollten Transporte, Behandlung oder andere anstrengende Aktivitäten möglichst in die kühleren Morgen- oder Abendstunden verlegt werden. Auch bei Haustieren ist auf ausreichend Flüssigkeit und Schutz vor Sonne zu achten. Und ein Lottospieler aus dem Landkreis Friesland hat jetzt beim Eurojackpot über 535.000 Euro gewonnen. Wie Lotto Niedersachsen jetzt mitteilt, fehlte ihm lediglich eine Eurozahl zum Jackpot. Insgesamt konnten sich in diesem Jahr bisher 64 niedersächsische Spieler über einen Gewinn von mindestens 100.000 Euro freuen.
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3: Hier steht ihr aktuell am längsten. Auf der A2 Richtung Hannover gibt es zwischen Peine Ost und Lehrte Ost 9 Kilometer Stau. In der Gegenrichtung Richtung Dortmund steht ihr zwischen Garbsen und Wunstorf-Lute auf 1 Kilometer. Auf der A1 Richtung Lübeck stockt der Verkehr zwischen dem Maschener Kreuz und dem Dreieck Hamburg-Norderelbe auf 8 Kilometern. In der Gegenrichtung Richtung Osnabrück steht ihr zwischen Dreieck Stur und Bremen-Arsten auf 5 Kilometern. Ebenfalls auf der A27 Richtung Bremerhaven gibt es zwischen Bremerhaven Süd und Bremerhaven Geestemünde 2 Kilometer Stau. In der Gegenrichtung Richtung Bremen steht ihr zwischen Bremen über Seestadt und Bremen Fahr ebenfalls auf 2 Kilometern. Gute Fahrt!
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3: Bei euch in Osterholz sind es aktuell 18 Grad, in Hatten messen wir 19 und Kloppenburg meldet 20 Grad. Und so wird das Wetter heute. Es erwartet euch ein Tag mit Sonne, Wolken und etwas Regen, das Ganze bei maximal 28 Grad.
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0: Hey ho und wunderschönen guten Morgen. Schön, dass ihr mit dabei seid hier im neuen Country Morgen auf The Wolf. Lasst uns gar nicht lange rumschnacken, lasst uns lieber Musik hören. Hier, der Song zum Beispiel, der ist ein richtig schöner Wachmacher auf jeden Fall. Der kommt von Dasher, Austin Bootstab Working, der Sommersong des Jahres 2024. Passt übrigens, finde ich, auch sehr, sehr gut rein bei uns in unsere The Wolf Summertime.
4: Nee.

Highwayman, natürlich mit einer Live-Version von The City of New Orleans. Legendär, natürlich gibt's auch sowas hier bei mir im neuen Country Morgen auf The Wolf. Und jetzt wird's, würde ich sagen, ein bisschen poppiger auf jeden Fall, so ein bisschen Pop-Country kann man das auf jeden Fall nennen. Gefällt mir persönlich aber richtig gut. Die Nummer von Cameron Wiffcom, hier ist Medusa.

0: Schönen guten Morgen, schönen Dienstag. Leute, wir wollen uns gemeinsam mal wieder updaten. 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
3: Justin Moore hat bei seinem Konzert ganz offen über seine Alkoholprobleme gesprochen. Bei seinem Auftritt am 9. Juli in Knoxville, Illinois, erzählt er den Fans, dass er gerade eine 30-tägige Reha hinter sich hat. Das Konzert war also gleichzeitig sein 31. Tag ohne Alkohol. Trinken sei zuletzt komplett außer Kontrolle geraten. Er hat damit seine Band, seine Crew, seine Familie und auch seinen Glauben enttäuscht. Anfang Juni hat er deshalb bereits 5 Shows auf der Tour von Riley Green abgesagt. Damals war nur von gesundheitlichen Gründen die Rede. Jetzt will Justin Moore seine Erfahrung nutzen, um anderen Menschen zu helfen und vor allem seinen Kindern ein besseres Vorbild zu sein.
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3: Luke Combs hat mal eben einen neuen Rekord aufgestellt. Zu seinem Konzert im schwedischen Göteborg kamen insgesamt 60.826 Fans.

0: So viele Menschen waren noch nie bei einem Country-Konzert in der gesamten skandinavischen Region. Man kann also festhalten, Country wird immer größer.
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1: Ich bin Dirk Zeitler. Vor 5 Jahren starben 185 Menschen, als unter anderem im Ahrtal in Rheinland-Pfalz Flüsse und Bäche über die Ufer traten. Tausende Menschen verloren ihr gesamtes Hab und Gut. Zum Gedenken an die verheerende Flut reist heute auch Bundespräsident Steinmeier.

0: Erinnert im Ahrtal an die Menschen, die bei dem Hochwasser ihr Leben verloren haben, an diejenigen, deren Haus nach der Flut nicht mehr bewohnbar war, an die Verletzten. Und er wird auch im Landtag in Nordrhein-Westfalen an einer Gedenkveranstaltung teilnehmen. Das Hochwasser der Ahr hatte auch in NRW massive Auswirkungen, damals 2021. Bundeskanzler Merz ist am Abend bei der zentralen Gedenkveranstaltung in Bad Neuenahr-Ahrweiler dabei. Lea Matschulat, Nachrichtenredaktion.
1: Wer im Pflegeheim betreut werden muss, muss immer mehr Kosten selbst tragen. Mit Stand zum 1. Juli waren im ersten Jahr im Heim im bundesweiten Schnitt 3.364 Euro pro Monat aus eigener Tasche fällig. Das zeigt eine Auswertung des Verbands der Ersatzkassen. Knapp 120 Euro monatlich mehr als noch zu Jahresanfang.
2: Löhne für Pflegekräfte gestiegen, zum anderen sind Unterkunft und Verpflegung teurer geworden. Das sei natürlich berechtigt, sagt der Verband der Ersatzkassen, dürfe aber nicht zu einer immer stärkeren Belastung der Pflegebedürftigen führen. Die geplanten Reformpläne von Bundesgesundheitsministerin Nina Wagen dürften die Situation noch weiter verschärfen. Die sehen nämlich unter anderem vor, bei Entlastungszuschlägen zu sparen. So sollen Pflegekassen entlastet werden, da die für das kommende Jahr ein Defizit von über 7 Milliarden Euro erwarten. Fiona Reinhardt, Nachrichtenredaktion.
1: Das US-Militär hat in der dritten Nacht in Folge Ziele im Iran attackiert. Wie das zuständige Regionalkommando des US-Militärs auf X mitteilte, hätten die Streitkräfte eine neue Angriffswelle gestartet. US-Präsident Trump hatte zuvor in einem Radiointerview weitere Angriffe angekündigt. Zum Fußball. Bei der WM sind noch 4 Teams im Rennen um den Titel. Im ersten Halbfinale treffen heute Abend Vizeweltmeister Frankreich und Europameister Spanien aufeinander. Im zweiten Halbfinale spielt morgen Abend England gegen Argentinien.
3: Und jetzt für euch das Niedersachsen-Update mit Sean Eising. Die anhaltende Hitze setzt auch den Tieren im Land zu. Das Landwirtschaftsministerium ruft Tierhalter deshalb auf, für ausreichend Wasser und Schatten zu sorgen. Wirtschaftsminister Grant-Hendrik Tonne hat gestern 2 Förderbescheide übergeben. Der Eggershof in Soltau bekommt 2 Millionen Euro, die Umformtechnikstade rund 1,1 Millionen. Ein Lottospieler aus dem Kreis Friesland hat beim Euro-Jackpot über 535.000 Euro gewonnen. Zum Jackpot fehlte ihm eine Eurozahl.
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5: Hier steht ihr aktuell am längsten. Auf der A2 Richtung Hannover gibt es zwischen Peine Ost und Lehrte Ost 9 Kilometer Stau nach einem Unfall. Ebenfalls auf der A2 Richtung Hannover steht zwischen Peine Ost und dem Rastplatz Röhrse Nord ein Fahrzeug in Flammen. Auf der A1 Richtung Bremen staut es sich zwischen dem Dreieck Stur und Bremen-Hemelingen auf 7 Kilometern. In der Gegenrichtung Richtung Lübeck stockt der Verkehr zwischen dem Maschener Kreuz und dem Dreieck Hamburg-Norderelbe auf 7 Kilometern. Auf der A1 Richtung Osnabrück gibt es zwischen Wildeshausen-West und Ahlhorner Heide 6 Kilometer Stau. In der Gegenrichtung Richtung Bremen liegen zwischen Wildeshausen-Nord und Groß-Ippener Reifenteile auf der Fahrbahn. Habt eine gute und sichere Fahrt.
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5: In Delmenhorst zeigt das Thermometer 21 Grad. Oldenburg meldet 20 Grad. In Kloppenburg sind es ebenfalls 21 Grad. Und so wird das Wetter heute. Es erwartet euch ein Tag mit Sonne, Wolken und etwas Regen. Das Ganze bei maximal 28 Grad.

0: Der Kinosommer ist im vollen Gange und da gibt's in dieser Woche einen der meist erwarteten Filme des Jahres, die Odyssee, und ich freue mich schon so unfassbar lange auf diesen Film, das könnt ihr euch gar nicht vorstellen, denn das ist auch der nächste Hollywood-Hammer von Christopher Nolan. Ich meine, allein Interstellar, The Dark Knight, Inception, der Mann hat schon so viele Meisterwerke rausgehauen und die Odyssee, da hat wirklich auch das Potenzial dazu, auch so ein Meisterwerk zu werden. Allein wenn man aufs Star-Aufgebot schaut, mit dabei Matt Damon, Elliot Page, Zendaya, Tom Holland, Anne Hathaway, Travis Scott oder auch Robert Pattinson, nur um so ein paar Mal zu nennen. So, gehen wir mal rüber zur Story. Der Titel, der verrät es ja schon, es geht in die Antike. Im Mittelpunkt der Geschichte steht nämlich der griechische Held Odysseus, der nach dem Ende des Trojanischen Kriegs jetzt endlich in seine Heimat Ithaka zurückkehren möchte.
1: Ich erinnere mich an eine Frau, einen Sohn.
0: Tja, die Heimreise, die wird dann aber eben zu einer Odyssee. Die gestaltet sich mehr als schwierig und zu Hause in seiner Heimat, da geht es dann vor allem darum, wer könnte denn jetzt vielleicht dann der neue König werden, sollte eben Odysseus gar nicht mehr zurückkehren.
1: Ich könnte den Thron besteigen.
2: Sie werden die Herrschaft nicht dir überlassen, oder Odysseus? Das Leben wird wieder so wie
0: mehr will ich hier noch nicht verraten. Nur vielleicht noch, der Film, der hat ein geschätztes Budget von 250 Millionen. Selbst für Nolan ist das ein absoluter Rekordwert. Aber ich finde, das merkt man auch in der Inszenierung. Also, es gibt wirklich so unfassbar schöne Bilder. Es ist natürlich auch ein Brocken mit fast 3 Stunden Laufzeit. Ich finde trotzdem, man langweilt sich nicht. Also von daher gibt es hier von mir 4,5 von 5 Sternen. Ich bin überzeugt. Der neue Epos von Christopher Nolan, die Odyssee, in dieser Woche in den deutschen Kinos.

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12: Mit Sean Eising und der Naturschutz rund um die Thülsfelder Talsperre soll künftig besser mit den Interessen von Urlaubern und Ausflüglern vereinbart werden. Um herauszufinden, wo es Konflikte gibt und welche Lösungen möglich sind, haben der Niedersächsische Landesbetrieb für Wasserwirtschaft und Studenten der Uni Vechta jetzt eine Online-Umfrage gestartet. Mitmachen können Anwohner, Erholungssuchende und Besucher der Talsperre. Gefragt wird unter anderem nach der Nutzung des Gebiets, zum Beispiel beim Wandern, Radfahren oder Baden. Die Ergebnisse sollen helfen, Maßnahmen zum Schutz der sensiblen Natur besser an den Bedürfnissen der Menschen vor Ort auszurichten. Die Teilnahme an der Befragung ist anonym. Die anhaltende Hitze setzt auch den Tieren bei uns in Niedersachsen zu. Das Landwirtschaftsministerium ruft Tierhalter deshalb dazu auf, ihre Tiere vor den hohen Temperaturen zu schützen. Nach Angaben des Ministeriums sollten Weidetiere ausreichend Schatten und Wasser haben. Außerdem sollten Transporte, Behandlung oder andere anstrengende Aktivitäten möglichst in die kühleren Morgen- oder Abendstunden verlegt werden. Auch bei Haustieren ist auf ausreichend Flüssigkeit und Schutz vor Sonne zu achten. Und ein Lottospieler aus dem Landkreis Friesland hat jetzt beim Eurojackpot über 535.000 Euro gewonnen. Wie Lotto Niedersachsen jetzt mitteilt, fehlte ihm lediglich eine Eurozahl zum Jackpot. Insgesamt konnten sich in diesem Jahr bisher 64 niedersächsische Spieler über einen Gewinn von mindestens 100.000 Euro freuen.
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13: Hier steht ihr aktuell am längsten. Auf der A1 Richtung Bremen gibt es zwischen dem Dreieck Stur und Bremen-Asten 6 Kilometer Stau. In der Gegenrichtung, Richtung Osnabrück, stockt der Verkehr zwischen Wildeshausen Nord und Ahlhorner Heide auf 7 Kilometern. Auf der A2 Richtung Hannover staut es sich zwischen dem Braunschweiger Hafen und Hämeler Wald auf 5 Kilometern. Ebenfalls auf der A27 Richtung Bremen gibt es zwischen Lesumbrücke und dem Dreieck Bremen Industriehäfen einen Unfall. Personen sind auf der Fahrbahn unterwegs. Habt eine gute und sichere Fahrt.
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13: In Delmenhorst sind es aktuell 21 Grad, genauso in Osterholz. Und auch in Oldenburg messen wir 21 Grad. Und so wird das Wetter heute. Es erwartet euch ein Tag mit Sonne, Wolken und etwas Regen. Das Ganze bei maximal 28 Grad.

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1: Und jetzt kommen wir hier auf The Wolf mal wieder zu unserem Song des Tages.
2: Take it easy, take it easy.
1: Take It Easy war 1972 die allererste Single übrigens auch der Eagles, also der Anfang von was ganz Großem. Natürlich bis heute gehören sie zu den größten Bands aller Zeiten. Wir haben euch ja auch unter anderem schon letztes Jahr zu ihren Auftritten in der Sphere geschickt und auch dort habt ihr nochmal klar gemacht, wie besonders für euch da draußen die Eagles sind.
3: Hey, hier ist Bastian aus Adendorf. Mein Lieblings-Country-Künstler ist auf jeden Fall The Eagles. Ich habe mehrere Schallplatten von denen, höre die schon lange.
4: Die Eagles, da haben wir damals schon zugeschwurft. Da hatte ich meine erste Freundin.
5: Hallo, hier ist der Marco aus Kunsthof. Ja, die Eagles sind natürlich Oberklasse. Absolut outstanding.
1: Diese Band, die hat einfach was Besonderes an sich. Genauso wie dieser Song. Und deswegen ist auch völlig verdient heute unser Song des Tages hier auf The Wolf. Hier ist Take It Easy. Hier sind die Eagles.

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1: Ich bin Dirk Zeitler. Bis zu Tennisball große Hagelkörner sind bei Unwettern in Deutschland gefallen. Im niedersächsischen Heidenau zertrümmerten laut Polizei die zentimetergroßen Körner unter anderem Scheiben von Autos. Auf Videos war zu sehen, dass auch Dächer teils stark beschädigt wurden. Tennisball große Hagelkörner haben sich auch im Landkreis Ludwigslust-Parchim in Mecklenburg-Vorpommern auf dem Boden angesammelt, sodass der Hagel mit Radladern weggeräumt werden musste. Vor 5 Jahren starben 185 Menschen, als unter anderem im Ahrtal in Rheinland-Pfalz Flüsse und Bäche über die Ufer traten. Tausende Menschen verloren ihr gesamtes Hab und Gut. Zum Gedenken an die verheerende Flut reist heute auch Bundespräsident Steinmeier an.
2: Bundespräsident Steinmeier erinnert im Ahrtal an die Menschen, die bei dem Hochwasser ihr Leben verloren haben, an diejenigen, deren Haus nach der Flut nicht mehr bewohnbar war, an die Verletzten. Und er wird auch im Landtag in Nordrhein-Westfalen an einer Gedenkveranstaltung teilnehmen. Das Hochwasser der Ahr hatte auch in NRW massive Auswirkungen, damals 2021. Bundeskanzler Merz ist am Abend bei der zentralen Gedenkveranstaltung in Bad Neuenahr-Ahrweiler dabei. Lea Matschulat, Nachrichtenredaktion.
1: Wer im Pflegeheim betreut werden muss, muss immer mehr Kosten selbst tragen. Mit Stand zum 1. Juli waren im ersten Jahr im Heim im bundesweiten Schnitt 3.364 Euro pro Monat aus eigener Tasche fällig. Das zeigt eine Auswertung des Verbands der Ersatzkassen. Knapp 120 Euro monatlich mehr als noch zu Jahresanfang.
3: Grund für die höheren Kosten sind vor allem 2 Faktoren. Zum einen sind die Löhne für Pflegekräfte gestiegen, zum anderen sind Unterkunft und Verpflegung teurer geworden. Das sei natürlich berechtigt, sagt der Verband der Ersatzkassen, dürfe aber nicht zu einer immer stärkeren Belastung der Pflegebedürftigen führen. Die geplanten Reformpläne von Bundesgesundheitsministerin Nina Wagen dürften die Situation noch weiter verschärfen. Die sehen nämlich unter anderem vor, bei Entlastungszuschlägen zu sparen. Fiona Reinhardt, Nachrichtenredaktion.
1: Zum Fußball. Bei der WM sind noch 4 Teams im Rennen um den Titel. Im ersten Halbfinale treffen heute Abend Vizeweltmeister Frankreich und Europameister Spanien aufeinander. Im zweiten Halbfinale spielt morgen Abend England gegen Argentinien.
4: Und jetzt für euch das Niedersachsen-Update mit Philipp Stammer. Heftige Unwetter haben in der Nacht für hunderte Feuerwehreinsätze gesorgt. Vor allem in und um Hannover liefen Keller und Tiefgaragen voll. Außerdem gab es Schäden durch Hagel und umgestürzte Bäume. Nach einem mutmaßlichen Sabotageakt musste die Bahnstrecke zwischen Hamburg und Cuxhaven gesperrt werden. Die Polizei hat die Ermittlungen aufgenommen. Es kann auch im Laufe des Tages noch zu Einschränkungen im Bahnverkehr kommen. Und immer mehr Kinder in Niedersachsen profitieren vom sogenannten Schulobstprogramm. Im kommenden Schuljahr nehmen rund 396.000 Kinder in Schulen und Kitas teil, so viele wie noch nie zuvor.
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5: Hier steht ihr aktuell am längsten. Auf der A2 Richtung Hannover gibt es zwischen dem Kreuz Braunschweig-Nord und Hämeler Wald 9 Kilometer Stau. Grund ist ein vorausgegangener Unfall. Die Einfahrten Hämeler Wald und Peine sind gesperrt. Auf der A1 Richtung Bremen staut es sich zwischen dem Dreieck Stur und Bremen-Hemeling auf 6 Kilometern. In der Gegenrichtung, Richtung Osnabrück, gibt es zwischen Wildeshausen-Nord und Ahlhorner Heide 5 Kilometer Stau. Auf der A27 Richtung Bremerhaven kommt ihr zwischen Bremerhaven-Süd und Bremerhaven-Geestemünde 3 Kilometer nur langsam voran. In der Gegenrichtung Richtung Bremen staut es sich zwischen Bremen-Überseestadt und Bremen-Hornlehe auf 1 Kilometer. Wir wünschen euch eine gute Fahrt.
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5: In Ganderkesee haben wir aktuell 22 Grad. In Kloppenburg und Diepholz sind es jeweils 23 Grad. Und so wird das Wetter heute. Es erwartet euch ein Tag mit Sonne, Wolken und etwas Regen. Das Ganze bei maximal 28 Grad.
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6: Hey ho, einen wunderschönen Dienstag euch. Ey, ersten Arbeitstag gestern schon wieder check. Den zweiten schaffen wir heute auch noch ganz schnell dann gemeinsam. Und dann ist auch schon wieder Bergfest und dann geht's auch schon wieder in Richtung Wochenende. Genauso muss man doch denken, oder? Wir kommen auf jeden Fall gut rein weiterhin in diesen Dienstag gleich mit Luke Combs und mit Walker Hayes. Und jetzt habe ich Morgan Wallen für euch, just in case. Ich bin Zettel. Schönen Dienstag.

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8: Hey, we're Dan and Shay.
9: And this is Save Me the Trouble.
10: Why don't you say?
11: Wir sind so stolz auf diesen Song, einer unserer absoluten Favoriten. Jedes Mal, wenn ich ihn höre, denke ich, Shay Mooney ist einfach der beste Sänger überhaupt.
12: Er hat sich hier wirklich die Seele aus dem Leib gesungen. Schon als wir den Song geschrieben haben, hatten wir diese Vision, ihn live zu performen. Und wir glauben, das wird einer dieser Songs, den jeder mitsingt. Er setzt den Ton für unser neues Album und wir hoffen, dass er euch genauso gefällt wie uns.
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2: Hier steht ihr aktuell am längsten. Auf der A2 Richtung Hannover gibt es zwischen dem Kreuz Braunschweig Nord und Hämeler Wald 7 Kilometer Stau nach einem Unfall. Ihr müsst mit einer Stunde Zeitverlust rechnen. Auf der A1 Richtung Osnabrück staut es sich zwischen Wildeshausen West und Ahlhorner Heide auf 6 Kilometern. In der Gegenrichtung zwischen dem Dreieck Stur und Bremen-Hemelingen ebenfalls 6 Kilometer Stau. Auf der A27 Richtung Bremen gibt es zwischen Bremen-Überseestadt und Bremen-Fahr 3 Kilometer Stau. In der Gegenrichtung zwischen Bremerhaven Süd und Bremerhaven Geestemünde ebenfalls 3 Kilometer Stau. Wir wünschen euch eine gute Fahrt.
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2: In Delmenhorst zeigt das Thermometer 23 Grad, in Wildeshausen ebenfalls 23 und auch in Osterholz haben wir 23 Grad. Und so wird das Wetter heute. Es erwartet euch ein Tag mit Sonne, Wolken und etwas Regen, das Ganze bei maximal 28 Grad.
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0: Hey ho, wunderschönen Dienstag euch, schon wieder kurz nach 10:30 und überlegt mal ganz kurz, wenn ihr euch jetzt entscheiden müsstet, was ist der Country-Hit bislang im Jahr 2026? Ich bin mir sicher, der Großteil von euch wird sagen, auf jeden Fall mal Ella Langley mit Choosing Texas, bin ich auch der Meinung, und den Song, den habe ich jetzt auch hier für euch. Hier ist Ella.

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1: Ich bin Dirk Zeitler. Vor 5 Jahren starben 185 Menschen, als unter anderem im Ahrtal in Rheinland-Pfalz Flüsse und Bäche über die Ufer traten. Tausende Menschen verloren ihr gesamtes Hab und Gut. Zum Gedenken an die verheerende Flut reist heute auch Bundespräsident Steinmeier an.
2: Bundespräsident Steinmeier erinnert im Ahrtal an die Menschen, die bei dem Hochwasser ihr Leben verloren haben, an diejenigen, deren Haus nach der Flut nicht mehr bewohnbar war, an die Verletzten. Und er wird auch im Landtag in Nordrhein-Westfalen an einer Gedenkveranstaltung teilnehmen. Das Hochwasser der Ahr hatte auch in NRW massive Auswirkungen, damals 2021. Bundeskanzler Merz ist am Abend bei der zentralen Gedenkveranstaltung in Bad Neuenahr-Ahrweiler dabei. Lea Matschulat, Nachrichtenredaktion.
1: In Nordrhein-Westfalen laufen Ermittlungen gegen mehrere Justizbeamte. Seit dem Morgen durchsucht die Polizei in diesem Zusammenhang Räume einer Justizvollzugsanstalt und auch Wohnungen in NRW und Rheinland-Pfalz.
3: Im Fokus der Razzia stehen nicht nur Justizbeamte, sondern auch Inhaftierte und ehemalige Inhaftierte der JVA Rheinbach. Laut Bonner Polizei geht es um den Verdacht von Straftaten im Amt. Genauere Details sind noch unklar. Einen ähnlichen Fall gab es erst Anfang Mai in Euskirchen. Hier wurde gegen mehrere Mitarbeiter und ehemalige Häftlinge der JVA Euskirchen ermittelt.

0: Spanien aufeinander. Im zweiten Halbfinale spielt morgen Abend England gegen Argentinien.
1: Und jetzt für euch das Niedersachsen-Update mit Philipp Stammer. Heftige Unwetter haben in der Nacht für hunderte Feuerwehreinsätze gesorgt. Vor allem in und um Hannover liefen Keller und Tiefgaragen voll. Außerdem gab es Schäden durch Hagel und umgestürzte Bäume. Nach einem mutmaßlichen Sabotageakt musste die Bahnstrecke zwischen Hamburg und Cuxhaven gesperrt werden. Die Polizei hat die Ermittlungen aufgenommen. Es kann auch im Laufe des Tages noch zu Einschränkungen im Bahnverkehr kommen. Und immer mehr Kinder in Niedersachsen profitieren vom sogenannten Schulobstprogramm. Im kommenden Schuljahr nehmen rund 396.000 Kinder in Schulen und Kitas teil, so viele wie noch nie zuvor.
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3: Hier steht ihr aktuell am längsten. Auf der A1 Richtung Osnabrück gibt es zwischen Wildeshausen Nord und Ahlhorner Heide 9 Kilometer Stau. In der Gegenrichtung Richtung Bremen staut es sich zwischen dem Dreieck Stur und Bremen-Hemelingen auf 5 Kilometern. Auf der A2 Richtung Hannover kommt es zwischen dem Kreuz Braunschweig Nord und Hämeler Wald nach einem Unfall zu 5 Kilometern Stau. Die Einfahrten Hämeler Wald und Peine sind gesperrt. Auf der A27 Richtung Bremen staut es sich zwischen Bremen-Überseestadt und Bremen-Fahr auf 4 Kilometern. Gute Fahrt.
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3: In Ganderkesee sind es aktuell 24 Grad, auch in Damme haben wir 24 und in Kappeln messen wir ebenfalls 24 Grad. In den nächsten Stunden ist es überwiegend klar. Heute Nacht sinkt das Thermometer auf milde 15 Grad. Morgen wird es dann teils bewölkt mit sonnigen Abschnitten bei bis zu 27 Grad.
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4: Hey ho, wunderschönen Dienstag euch. Wir haben Dienstag, den 14. Juli 2026. Kurz nach 11. Ich bin Zettel, ihr hört The Wolf und wir nähern uns mit ganz, ganz großen Schritten der Mittagspause und damit die auch schnell kommt, gibt's hier von mir jetzt guten Country in dieser halben Stunde, zum Beispiel mit Leanne Rimes, mit Alex Warren, Jelly Roll Shaboozy oder auch Eric Church. Hier ist Hands of Time.

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5: 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Country-Musik und Live-Auftritte, das ist eine Kombi, die seit Jahrzehnten die Herzen der Fans höher schlagen lässt. Und wer denkt da nicht an die legendäre Nacht im Jahr 1968? Ich spreche natürlich von Johnny Cash' ikonischen Konzert im Folsom State Prison. Mit Hello, I'm Johnny Cash begrüßte der Man in Black damals das Publikum, eine Gruppe von Insassen, und lieferte eine unvergessliche Performance ab. Springen wir ein bisschen weiter in eine Zeit, als Garth Brooks begann, die Country-Musikszene zu revolutionieren. If tomorrow never comes, will she know how much I loved her? Sein Konzert im Central Park in New York City im Jahr 1997 ist bis heute natürlich legendär. Vor mehr als, ja, ihr habt richtig gehört, 980.000 Menschen legte Garth eine Show hin, die bis heute neue Maßstäbe setzte. Aber wir dürfen natürlich auch die jüngere Generation nicht vergessen, und da kommt man natürlich aktuell nicht an Taylor Swift vorbei.

0: verursachte Erdbeben, glitzernde Kostüme und volle Städte. Die sogenannten Swifties folgen ihrem großen Idol überall hin und lösen während ihrer Live-Shows nicht zu vergleichende Hypewellen aus. Aber egal in welcher Größenordnung, sind wir mal ganz ehrlich, Country und Live-Musik, das passt einfach zusammen.
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2: Hier steht ihr aktuell am längsten. Auf der A1 Richtung Osnabrück gibt es zwischen Wildeshausen Nord und Ahlhorner Heide 11 Kilometer Stau. In der Gegenrichtung Richtung Bremen staut es sich zwischen Bremen-Brinkum und Bremen-Asten auf 4 Kilometern. Auf der A2 Richtung Hannover hat es zwischen dem Kreuz Braunschweig Nord und Braunschweig Watenbüttel einen Unfall gegeben. 4 Kilometer Stau. Ebenfalls Richtung Hannover sind die Einfahrten Hämeler Wald und Peine nach einem Unfall gesperrt. Gute Fahrt.
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2: Bei euch in Kappeln zeigt das Thermometer aktuell 25 Grad. In Rastede sind es 24 Grad, während Diepholz mit 26 Grad den höchsten Wert meldet. In den nächsten Stunden ist es überwiegend klar. Heute Nacht sinkt das Thermometer auf milde 15 Grad. Morgen wird es dann teils bewölkt mit sonnigen Abschnitten bei bis zu 27 Grad.
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3: Hey ho, einen wunderschönen Dienstag euch. Und soll ich uns alle mal gerade ein bisschen neidisch machen? Es gibt so eine Frau, die liebt wahrscheinlich gerade wirklich im Paradise. Und zwar mit ihrem neuen Mann. Und zwar mit Travis Kelce. Na, wer ist gemeint? Natürlich Taylor Swift. Letztens erst geheiratet. Die beiden, die lassen sich natürlich gut gehen in den Flitterwochen. Da bin ich mir sicher, die Kohle, die haben sie auf jeden Fall beide zusammen. Wir hören jetzt aber erstmal rein in Taylors neuesten Song. Dem Titelsong von Toy Story 5, nämlich I Knew It, I Knew You.

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0: Ich bin Dirk Zeitler. Das Hochwasser vor 5 Jahren in Nordrhein-Westfalen und Rheinland-Pfalz war einer der verheerendsten Naturkatastrophen in der jüngeren deutschen Geschichte. Nach dem Ende der Antragsfrist für die Fluthilfen im Ahrtal und anderen Hochwassergebieten sind bundesweit rund 6,2 Milliarden Euro aus einem Sondervermögen ausgezahlt worden. Das teilte das Bundesfinanzministerium mit. Das entspricht gut 1/5 der bis zu 30 Milliarden Euro, die der Bund bereitgestellt hat. In Nordrhein-Westfalen laufen Ermittlungen gegen mehrere Justizbeamte. Seit dem Morgen durchsucht die Polizei in diesem Zusammenhang Räume einer Justizvollzugsanstalt und auch Wohnungen in NRW und Rheinland-Pfalz.
1: Gefängnismitarbeiter haben offenbar Drogen und Handys in den Knast geschmuggelt. Geliefert wurde die Ware wohl von Freunden oder Angehörigen der Inhaftierten. Es geht also vermutlich um Bestechung und Korruption. Erst vor kurzem gab es eine ähnliche Razzia in der JVA Euskirchen. Da hatten Justizbeamte wohl sogar regelrechte Bestechungsabos im Angebot. Fixe Schmiergeldsummen im Gegenzug für Hafterleichterungen. Claudia Wächter, Nachrichtenredaktion.
0: Zwischen Hamburg und Cuxhaven ist am Morgen der Bahnverkehr eingestellt worden. Grund ist ein Brand an der Strecke. Die Polizei geht im Moment von Brandstiftung aus.
2: In der Nacht brennt ein Verteilerkasten und die Spuren deuten offenbar darauf hin, dass jemand den Verteiler mutwillig angezündet hat. Erst vor einigen Tagen hatte ein Brandanschlag die Strecke zwischen Düsseldorf und Köln über Stunden lahmgelegt. Nun deutet in Niedersachsen offenbar auch einiges auf Brandstiftung hin. Ein Zeuge hatte die Feuerwehr wegen eines Feuerscheins in einem Technikgebäude gerufen. Es brannte aber auch der Verteilerkasten in der Nähe. Lea Matschulat, Nachrichtenredaktion.
0: Die Deutsche Krankenhausgesellschaft befürchtet, dass jede dritte Klinik das Krankenkassensparpaket nicht überleben wird. Wir müssen damit rechnen, dass noch mehr Kliniken in die Schieflage geraten, sagte DKG-Vorstandschef Gast der Rheinischen Post. Seit 2022 haben nach seinen Angaben bundesweit schon 85 Krankenhäuser Insolvenz angemeldet.
3: Und jetzt für euch das Niedersachsen-Update mit Philipp Stammer. Heftige Unwetter haben in der Nacht für hunderte Feuerwehreinsätze gesorgt. Vor allem in und um Hannover liefen Keller und Tiefgaragen voll. Außerdem gab es Schäden durch Hagel und umgestürzte Bäume. Nach einem mutmaßlichen Sabotageakt musste die Bahnstrecke zwischen Hamburg und Cuxhaven gesperrt werden. Die Polizei hat die Ermittlungen aufgenommen. Es kann auch im Laufe des Tages noch zu Einschränkungen im Bahnverkehr kommen. Und immer mehr Kinder in Niedersachsen profitieren vom sogenannten Schulobstprogramm. Im kommenden Schuljahr nehmen rund 396.000 Kinder in Schulen und Kitas teil, so viele wie noch nie zuvor.
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5: Hier steht ihr aktuell am längsten. Auf der A1 Richtung Osnabrück gibt es zwischen Wildeshausen Nord und Ahlhorner Heide 13 Kilometer Stau. In der Gegenrichtung, Richtung Bremen, staut es sich auf 4 Kilometern zwischen Brinkum und Bremen-Asten. Auf der A2 Richtung Hannover steht ihr zwischen Braunschweig Nord und Braunschweig-Watenbüttel 4 Kilometer nach einem Unfall. Ebenfalls Richtung Hannover ist die Fahrbahn in Höhe Hannover-Lahe auf eine Spur verengt. Ein Fahrzeug steht quer. Gute Fahrt.
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5: In Rastede sind es aktuell 25 Grad. Genauso warm ist es in Oldenburg und auch in Kloppenburg messen wir 25 Grad. In den nächsten Stunden ist es überwiegend klar. Heute Nacht sinkt das Thermometer auf milde 15 Grad. Morgen wird es dann teils bewölkt mit sonnigen Abschnitten bei bis zu 27 Grad.
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11: Gemeinsam schauen wir jetzt auf die Top 3 Country-Songs aus dem Jahr 1993.
0: Platz 3.
11: George Strait, Easy Come, Easy Go.
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0: Platz 2.
11: John Michael Montgomery, I Love the Way You Love Me.
0: Platz 1.
11: Kaum ein Songname ist als Radiomoderator schwerer auszusprechen. Alan Jackson mit Chattahoochee.

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2: Hier steht ihr aktuell am längsten. Auf der A1 Richtung Osnabrück gibt es zwischen Groß-Ippener und Ahlhorner Heide 13 Kilometer Stau. In der Gegenrichtung, Richtung Bremen, staut es sich zwischen dem Bremer Kreuz und Bremen-Arsten auf 7 Kilometern. Auf der A2 Richtung Hannover ist die Fahrbahn zwischen Braunschweig-Watenbüttel und dem Rastplatz Röhrse-Nord wegen Bergungsarbeiten voll gesperrt. Im weiteren Verlauf gibt es zwischen dem Kreuz Braunschweig-Nord und Peine-Ost nach einem Unfall 5 Kilometer Stau. Auf der A7 Richtung Hannover liegen zwischen Evendorf und Bispingen Gegenstände auf der Fahrbahn. Habt eine gute und sichere Fahrt.
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2: In Kappeln haben wir aktuell 26 Grad, in Delmenhorst ebenfalls 26, genauso wie in Hatten. In den nächsten Stunden ist es überwiegend klar. Heute Nacht sinkt das Thermometer auf milde 15 Grad. Morgen wird es dann teils bewölkt mit sonnigen Abschnitten bei bis zu 27 Grad.
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3: Und Wölfe, was war eigentlich so euer bestes Konzert in den letzten Jahren? Bei mir gehört da ganz klar das Konzert von Post Malone in Hannover mit dazu. Ein Weltstar, das war riesig und das Geile war, das Publikum war so cool gemischt. Da waren die jungen Hip-Hop-Fans dabei, aber auch eben die Country-Fans. Also Cowboy-Hüte und Sneaker. Das war irgendwie geil und hat richtig Spaß gemacht. Hier ist Post Malone jetzt für euch, deshalb komme ich gerade drauf. Zusammen mit Morgan Wallen, hier ist I Had Some Help.

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1: Ich bin Dirk Zeitler. Die Stimmung im Einzelhandel hat sich weiter verschlechtert, vor allem wegen der anhaltenden Kaufzurückhaltung. Das zeigt eine Umfrage des Handelsverbands Deutschland unter 600 Unternehmen der Branche. 63% gaben an, ihre Geschäftslage habe sich im ersten Halbjahr verschlechtert.
2: Schon das vergangene Jahr sei eher bescheiden gewesen, heißt es vom Handelsverband Deutschland. Jetzt sei die Situation noch dramatischer. Die Stimmung bei Verbrauchern und Unternehmen liege auf dem gleichen Niveau wie im zweiten Corona-Lockdown. Als größtes Problem nennen fast 80% der Händler die Kaufzurückhaltung. Dahinter folgen Bürokratie, Preisentwicklung, Mindestlohn und Energiekosten. Circa 40% der Händler bewerten ihre Geschäftslage in der Umfrage des Handelsverbands als schlecht. Das sind etwa 10% mehr als noch im Vorjahr. Fiona Reinhardt, Nachrichtenredaktion.
1: Zwischen Hamburg und Cuxhaven ist am Morgen der Bahnverkehr eingestellt worden. Grund ist ein Brand an der Strecke. Die Polizei geht im Moment von Brandstiftung aus.
3: In der Nacht brennt ein Verteilerkasten und die Spuren deuten offenbar darauf hin, dass jemand den Verteiler mutwillig angezündet hat. Erst vor einigen Tagen hatte ein Brandanschlag die Strecke zwischen Düsseldorf und Köln über Stunden lahmgelegt. Nun deutet in Niedersachsen offenbar auch einiges auf Brandstiftung hin. Ein Zeuge hatte die Feuerwehr wegen eines Feuerscheins in einem Technikgebäude gerufen. Es brannte aber auch der Verteilerkasten in der Nähe. Lea Matschulat, Nachrichtenredaktion.
1: Iranische Medien haben erneut Explosionen an der Südküste gemeldet. Der staatliche Rundfunk berichtete über 5 Detonationen im Westen der Hafenstadt Bandar Abbas. Kurz darauf sei die Stadt Bushehr unter Beschuss geraten. Über Schäden oder Opfer gab es zunächst keine Details. Zum Fußball. Bei der WM sind noch 4 Teams im Rennen um den Titel. Im ersten Halbfinale treffen heute Abend Vizeweltmeister Frankreich und Europameister Spanien aufeinander. Im zweiten Halbfinale spielt morgen Abend England gegen Argentinien.
4: Und jetzt für euch das Niedersachsen-Update mit Philipp Stammer. Heftige Unwetter haben

0: gesperrt werden. Die Polizei hat die Ermittlungen aufgenommen. Es kann auch im Laufe des Tages noch zu Einschränkungen im Bahnverkehr kommen. Und immer mehr Kinder in Niedersachsen profitieren vom sogenannten Schulobstprogramm. Im kommenden Schuljahr nehmen rund 396.000 Kinder in Schulen und Kitas teil, so viele wie noch nie zuvor.
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2: Hier steht ihr aktuell am längsten. Auf der A1 Richtung Osnabrück zwischen Wildeshausen Nord und Ahlhorner Heide gibt es 13 Kilometer Stau. In der Gegenrichtung Richtung Bremen steht ihr zwischen Bremen-Brinkum und Bremen-Hemeling auf 4 Kilometern. Auf der A2 Richtung Hannover ist die Fahrbahn zwischen Braunschweig-Watenbüttel und dem Rastplatz Röhrse Nord voll gesperrt. Grund sind Bergungsarbeiten nach einem Unfall. Der Stau beträgt 6 Kilometer. Auf der A27 Richtung Bremerhaven zwischen Bremerhaven Süd und Bremerhaven-Wulsdorf ist die Fahrbahn nach einem Unfall auf eine Spur verengt. Ebenfalls auf der A27 kommt es Richtung Cuxhaven zwischen Bremerhaven Süd und Bremerhaven-Geestemünde zu Behinderungen. Wir wünschen euch eine gute Fahrt.
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2: In Diepholz sind es aktuell 27 Grad, in Delmhorst ebenfalls 27 und auch in Ganderkesee messen wir 27 Grad. In den nächsten Stunden ist es überwiegend klar. Heute Nacht sinkt das Thermometer auf milde 15 Grad. Morgen wird es dann teils bewölkt mit sonnigen Abschnitten bei bis zu 27 Grad.
3: Jetzt geht's weiter mit der Hälfte von Florida Georgia Line, ne? Dieses Country-Duo, das uns alle begeistert hat. Es war dann ja Schluss und die beiden sind dann einfach solo unterwegs gewesen, zum Beispiel Tyler Hubbard. Wir haben ihn jetzt für euch mit Park und die gute Nachricht, Florida Georgia Line sind ja nicht wirklich getrennt und sie haben letztens auch mal zusammen wieder einen Song gesungen, live, also vielleicht passiert ja noch was.

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3: Und jetzt schauen wir auf die Top 3 Country Songs aus dem Jahr 1988.
0: Platz 3.
3: Los geht's mit Restless Heart Wheels.
0: Platz 2.
3: Und da landet Keith Whitley mit When You Say Nothing At All.
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0: Platz 1.
3: Hier haben wir Fairground Attraction mit Perfect. Der Song, der wurde übrigens auch ein Jahr später noch als britische Single des Jahres ausgezeichnet.
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1: Hier steht ihr aktuell am längsten. Auf der A1 Richtung Osnabrück gibt es zwischen Groß-Ippener und Ahlhorner Heide 13 Kilometer Stau. In der Gegenrichtung steht ihr zwischen dem Bremer Kreuz und Bremen-Arsten auf 7 Kilometern. Auf der A2 Richtung Hannover ist die Fahrbahn zwischen Braunschweig-Watenbüttel und dem Rastplatz Röhrse-Nord wegen Bergungsarbeiten voll gesperrt. Dadurch gibt es zwischen dem Kreuz Braunschweig-Nord und Braunschweig-Watenbüttel 5 Kilometer Stau nach einem Unfall. Habt eine gute und sichere Fahrt.
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1: In Rastede sind es aktuell 26 Grad. In Ganderkesee und Delmenhorst messen wir jeweils 27 Grad. In den nächsten Stunden ist es überwiegend klar. Heute Nacht sinkt das Thermometer auf milde 15 Grad. Morgen wird es dann teils bewölkt mit sonnigen Abschnitten bei bis zu 27 Grad.
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2: Ich wünsche euch eine schöne Mittagszeit. Ich habe ja schon gegessen, immer um Punkt 12. Da brauche ich mein Mittagessen. Wenn es später wird, werde ich auch nörgelig. Also, schönen Dienstag euch jetzt hier mit Miles Smith und Stargazin'.

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1: Ich bin Thomas Brockt. Vor 5 Jahren starben 185 Menschen, als unter anderem im Ahrtal in Rheinland-Pfalz Flüsse und Bäche über die Ufer traten. Tausende Menschen verloren ihr gesamtes Hab und Gut. Zum Gedenken an die verheerende Flut ist heute auch Bundespräsident Steinmeier angereist.
2: 5 Jahre nach dem Hochwasser ist längst noch nicht alles wieder aufgebaut. Weggespült wurden damals ja auch komplette Straßen, Sportplätze und Geschäfte. Von den Mitteln, die der Bund für den Wiederaufbau im Ahrtal und in der Region bereitstellt, sind bislang gut 6 Milliarden Euro ausgezahlt worden. Insgesamt liegt eine Summe von bis zu 30 Milliarden Euro bereit. Bundespräsident Steinmeier und auch Bundeskanzler Merz werden sich heute auch ein Bild machen, wie weit der Wiederaufbau ist. Lea Matschulat, Nachrichtenredaktion.
1: Vor allem wegen der anhaltenden Kaufzurückhaltung hat sich die Stimmung im deutschen Einzelhandel weiter verschlechtert. Das zeigt eine Umfrage des Handelsverbands Deutschland. 63% gaben darin an, ihre Geschäftslage habe sich im ersten Halbjahr verschlechtert. Vor einem Jahr sagten das 51%. 42% der Händler bewerten ihre Geschäftslage aktuell als schlecht. Vor einem Jahr waren es 33%. Die Situation sei noch dramatischer, als sie es im eher bescheidenen Vorjahr bereits war, heißt es vom Verband. Ausländer stabilisieren den Arbeitsmarkt in Deutschland, das sagt die Bundesagentur für Arbeit. Demnach haben ausländische Beschäftigte den Jobaufbau der vergangenen Jahre maßgeblich mitgetragen.
3: Der Lkw-Fahrer aus Afghanistan, die Pflegekraft aus Syrien, fast jeder zweite neue Job hier, der wird von Menschen erledigt, die nicht aus der EU kommen. Viele stammen dagegen aus den wichtigsten Asylherkunftsländern. Ein Zeichen erfolgreicher Integration, sagt die Bundesagentur, und gut für den deutschen Arbeitsmarkt.

0: Nahe Leipzig ist der Mann gestorben. Der 72-Jährige erlag seinen schweren Verletzungen, wie die Staatsanwaltschaft mitteilte. Nun werde wegen des Verdachts der fahrlässigen Tötung durch Unterlassung ermittelt. Mitte Mai war der Tiger aus dem privaten Gehege einer ehemaligen Zirkusartistin in einem Gewerbegebiet in Dölzig entkommen. Dabei wurde der Helfer der Artistin schwer verletzt. Die Polizei erschoss die Raubkatze.
1: Und jetzt für euch das Niedersachsen-Update mit Philipp Stammer. Heftige Unwetter haben in der Nacht für hunderte Feuerwehreinsätze gesorgt. Vor allem in und um Hannover liefen Keller und Tiefgaragen voll. Außerdem gab es Schäden durch Hagel und umgestürzte Bäume. Nach einem mutmaßlichen Sabotageakt musste die Bahnstrecke zwischen Hamburg und Cuxhaven gesperrt werden. Die Polizei hat die Ermittlungen aufgenommen. Es kann auch im Laufe des Tages noch zu Einschränkungen im Bahnverkehr kommen. Und immer mehr Kinder in Niedersachsen profitieren vom sogenannten Schulobstprogramm. Im kommenden Schuljahr nehmen rund 396.000 Kinder in Schulen und Kitas teil, so viele wie noch nie zuvor.
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3: Hier steht ihr aktuell am längsten. Auf der A1 Richtung Osnabrück staut es sich zwischen Wildeshausen Nord und Ahlhorner Heide auf 12 Kilometern. In der Gegenrichtung Richtung Bremen gibt es zwischen Brinkum und Bremen-Asten 4 Kilometer Stau. Auf der A7 Richtung Hannover zwischen Derneburg-Salzgitter und Hildesheim-Dristenstedt gibt es 7 Kilometer Stau. Ebenfalls auf der A1 Richtung Osnabrück staut es sich zwischen dem Bremer Kreuz und Bremen-Asten auf 7 Kilometern. Auf der A2 Richtung Hannover ist die Fahrbahn zwischen Braunschweig-Watenbüttel und dem Rastplatz Röhrse Nord voll gesperrt. Grund sind Bergungsarbeiten nach einem Unfall. 5 Kilometer Stau zwischen dem Kreuz Braunschweig Nord und Braunschweig-Watenbüttel. Habt eine gute und sichere Fahrt.
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3: In Wildeshamer zeigt das Thermometer 28 Grad. Auch in Ganderkesee und Kloppenburg haben wir jeweils 28 Grad.
4: In den nächsten Stunden ist es überwiegend klar. Heute Nacht sinkt das Thermometer auf milde 15 Grad. Morgen wird es teils bewölkt mit sonnigen Abschnitten bei bis zu 27 Grad.
5: Kurz nach zwei, schön, dass ihr mit dabei seid. Wir steigen direkt mal rein mit einer Legende, mit Toby Keith. Für euch gibt's gleich As Good As I Once Was. Und das nutze ich doch mal, um schon mal Werbung für morgen zu machen. Genau, denn morgen ist wieder unser großer Legendentag. Wir feiern ja immer mittwochs unsere Legenden des Country. Und morgen wird Garth Brooks gefeiert. Also freut euch auf ganz viel Garth Brooks morgen.

Ella Langley und Morgan Wallen hier bei The Wolf mit I Can't Love You Anymore aus diesem Jahr ist auch mit dabei bei uns in der Hot 20. Da hören wir ja jeden Freitag rein, ne? Also in die deutschen Country Charts. Und jetzt vom einen Duett zum nächsten, denn jetzt haben wir für euch Alex Rowan und Jelly Roll. Und wenn ihr euch fragt, warum die beiden so gut zusammenpassen, die beiden wissen, wie sich schwere Zeiten anfühlen. Alex Rowan war mit 17 zeitweise obdachlos, hat in Autos von Freunden geschlafen und sich mit YouTube und später TikTok-Videos über Wasser gehalten. Und heute steht er auf den ganz großen Bühnen und genau solche Geschichten hört man auch in seinen Songs. Bloodline ist einer davon. Zusammen mit Jelly Roll geht's darum, dass dich deine Herkunft nicht für immer festlegt, ne? Also egal was hinter dir liegt, du entscheidest selbst, wie deine Geschichte weitergeht. Hier sind Alex Rowan und Jelly Roll mit Bloodline bei The Wolf.

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7: Nashville, es ist und bleibt das Country-Mekka. Viele der großen Country-Stars sind entweder hier geboren oder haben hier ihren Durchbruch geschafft. Egal ob Legenden wie Rita Coolidge oder New Country-Stars wie zum Beispiel Jelly Roll, alle sind in Nashville groß geworden. Aber wie ist es dazu gekommen? Einen großen Teil trägt wohl die Grand Ole Opry Show, eine Radioshow, die seit 1925 live gesendet wird, zu Beginn aus dem legendären Ryman Auditorium, mittlerweile aus dem sogenannten Opryland.
8: It's the Grand Ole Opry from historic Carnegie Hall.
7: Das Coole an Nashville ist, dass der Country hier wirklich gelebt wird. In Downtown Nashville findet man zahlreiche bekannte Musikclubs und Honky-Tonk-Bars, in denen wird fast immer Live-Musik gespielt. Mittlerweile wird Nashville auch Music City genannt. Nicht nur zahlreiche Plattenfirmen und Künstler haben sich hier angesiedelt, auch der Gitarrenbauer Gibson und die Country Music Hall of Fame findet man in Nashville. On the road again. Just can't wait to get on the road again. Nashville ist und bleibt die Country-Stadt und ist auf alle Fälle ein Besuch wert.
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2: Hier steht ihr aktuell am längsten. Auf der A1 Richtung Osnabrück zwischen Wildeshausen Nord und Ahlhorner Heide gibt es 13 Kilometer Stau. In der Gegenrichtung staut es sich zwischen dem Dreieck Stur und Bremen-Arsten auf 4 Kilometern. Auf der A7 Richtung Hannover liegt zwischen Derneburg und Hildesheim-Dristenstedt ein Stützrad auf dem linken Fahrstreifen. Ebenfalls in dieser Richtung staut es sich zwischen Derneburg und Hildesheim-Dristenstedt auf 8 Kilometern. Auf der A2 Richtung Hannover staut es sich zwischen Braunschweig-Watenbüttel und Hämeler Wald auf 4 Kilometern nach einem Unfall. Die Fahrbahn ist auf eine Spur verengt, Bergungsarbeiten sind im Gange. Habt eine gute und sichere Fahrt.
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2: In Rastede sind es aktuell 26 Grad. In Kappeln haben wir 28, genauso wie in Wildeshausen. In den nächsten Stunden ist es überwiegend klar. Heute Nacht sinkt das Thermometer auf milde 15 Grad. Morgen wird es teils bewölkt mit sonnigen Abschnitten bei bis zu 27 Grad.
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3: Wir machen weiter. Schön, dass ihr dabei seid an diesem Dienstagnachmittag. Jetzt gibt's Shaboozy mit dem Bar-Song Tipsy. Ist ja fast schon moderner Klassiker. Shaboozy hat ja aber auch einen neuen Song und den gibt's bei uns in der Hot 20. Da hören wir ja diesen Freitag wieder rein ab 16 Uhr.

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1: Und Wölfe, wir haben euch ja mal wieder was gefragt. Wir wollten von euch wissen, was mögt ihr an Country am meisten? Die Frage, die ging raus bei Facebook und Instagram und die Antworten waren so toll. Stephanie Germany hat geschrieben, dass die Songs zum Leben passen, das widerspiegeln, was viele auch durchmachen oder gemacht haben und trösten. Und Mila Kahn, die hat geschrieben, die Community, ich habe so tolle Menschen kennengelernt. Marina Löhr, die hat geschrieben, gute Laune, tolle Musik und coole Menschen, ich würde gerne mal nach Nashville. Ja, Marina, wer nicht, da würde ich auch super gerne mal hin. Also, was verbindet ihr mit Country? Was mögt ihr am Country am liebsten? Ihr könnt mir gerne auch noch eine WhatsApp-Nachricht hier direkt ins Studio schicken. Und schaut gerne mal bei Facebook und Instagram vorbei. Da fragen wir euch immer wieder eben nach eurer Meinung. Ihr könnt das Programm mitgestalten und ihr kriegt einfach einen richtig geilen Einblick, was hier eigentlich sonst noch so passiert bei The Wolf.

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1: Ich bin Thomas Brockt. Nach der Messerattacke an einem Gymnasium im oberbayerischen Schongau prüfen die Ermittler jetzt ein mögliches extremistisches Motiv. Die Bayerische Zentralstelle für Extremismus und Terrorismus hat den Fall übernommen. Ein 16-Jähriger soll zwei 13-jährige Mädchen schwer verletzt haben.
2: Nach der Messerattacke hatten die Ermittler ein Schreiben geprüft, das von dem mutmaßlichen Täter stammen könnte. Darin enthalten Beschimpfungen mehrerer Religionsgemeinschaften und Bevölkerungsgruppen, Beleidigungen von Menschen aus dem Umfeld des Verfassers, darunter Mitschüler und Lehrkräfte. Zudem wurde untersucht, ob die Tat per Livestream übertragen werden sollte. Dem 16-Jährigen wird vorgeworfen, zwei ehemalige Mitschülerinnen mit einem Messer schwer verletzt zu haben. Dominik Schweiger, Nachrichtenredaktion.
1: Bundespräsident Steinmeier hat am 5. Jahrestag der verheerenden Flut in Rheinland-Pfalz und Nordrhein-Westfalen den Zusammenhalt und die Solidarität nach der Katastrophe gewürdigt. Ein solcher Jahrestag sei kein einfacher Tag. Man wolle nach vorne schauen, aber gleichzeitig spüre man den Schmerz noch, sagte Steinmeier bei der Eröffnung einer Fotoausstellung. Diese zeigt Porträts von Menschen aus der Region und erzählt unter anderem, was ihnen in der schweren Zeit geholfen hat oder welche Zukunftsvisionen sie haben. Durch die Flut im Ahrtal sind damals mehr als 180 Menschen ums Leben gekommen. Die Stimmung im Einzelhandel hat sich weiter verschlechtert, vor allem wegen der anhaltenden Kaufzurückhaltung. Das zeigt eine Umfrage des Handelsverbands Deutschland. 63% gaben dabei an, ihre Geschäftslage habe sich im ersten Halbjahr

0: Lockdown. Als größtes Problem nennen fast 80% der Händler die Kaufzurückhaltung. Dahinter folgen Bürokratie, Preisentwicklung, Mindestlohn und Energiekosten. Fiona Reinhardt, Nachrichtenredaktion.
1: Rund 2 Monate nach der Attacke eines Tigers auf einen Pfleger nahe Leipzig ist der Mann gestorben. Der 72-Jährige erlag seinen schweren Verletzungen, wie die Staatsanwaltschaft mitteilte. Nun werde wegen des Verdachts der fahrlässigen Tötung durch Unterlassung ermittelt. Mitte Mai war der Tiger aus dem privaten Gehege einer ehemaligen Zirkusartistin in einem Gewerbegebiet in Dölzig entkommen. Dabei wurde der Helfer der Artistin schwer verletzt. Die Polizei erschoss die Raubkatze.
2: Mit Philipp Stammer. Wer unschuldig im Gefängnis saß, soll künftig mehr Entschädigung bekommen. Niedersachsen unterstützt Pläne des Bundes, den Tagessatz auf bis zu 150 Euro anzuheben. Immer mehr Städte und Landkreise in Niedersachsen rufen wegen der Trockenheit zum Wassersparen auf. Die Trinkwasserversorgung ist aber nach Angaben der Versorger gesichert. Und Hannover und das Emsland zählen laut einem neuen Hochwassercheck zu den besonders gefährdeten Regionen. Gefordert werden mehr Auen, Moore und andere natürliche Überschwemmungsflächen. Und mehr dazu gleich in den News um 19:30.
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4: Hier steht ihr aktuell am längsten. Auf der A1 Richtung Osnabrück gibt es zwischen Wildeshausen Nord und Ahlhorner Heide 14 Kilometer Stau. In der Gegenrichtung staut es sich zwischen dem Dreieck Stur und Bremen-Arsten auf 4 Kilometern. Auf der A2 Richtung Hannover ist die Fahrbahn zwischen Braunschweig-Watenbüttel und Lehrte Ost nach einem Unfall auf eine Spur verengt. Es gibt 6 Kilometer Stau. Ebenfalls Richtung Hannover läuft es zwischen Garbsen und Wunstorf-Lute auf 4 Kilometern nur stockend. Auf der A7 Richtung Hannover staut es sich zwischen Derneburg und Hildesheim auf 8 Kilometern. Habt eine gute und sichere Fahrt.
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4: In Oldenburg zeigt das Thermometer 27 Grad. In Diepholz ist es mit 28 Grad etwas wärmer. Und auch Osterholz meldet 27 Grad. In den nächsten Stunden ist es überwiegend klar. Heute Nacht sinkt das Thermometer auf milde 15 Grad. Morgen wird es teils bewölkt, mit sonnigen Abschnitten bei bis zu 27 Grad.
5: Kurz nach 3, hier ist euer Country Baron und jetzt gibt es als nächstes Luke Bryan mit Mind of a Country Boy, danach die Dire Straits und dann Dasher und dann haben wir den Song des Tages für euch. Den sucht sich ja immer der Cedric Hunz aus, er moderiert ja den Country morgen, steht gemeinsam mit euch auf und ja, hat sich heute die Eagles rausgesucht mit Take It Easy. Ja, gut für so einen Dienstagnachmittag, also den gibt's dann nachher.

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1: Dasha hier bei The Wolf mit ihrem neuen Song. Mad About It ist auch mit drin in der Hot 20 in den deutschen Country Charts. Da hören wir ja jeden Freitag ab 16 Uhr rein. Und jetzt hören wir rein in den Song des Tages, ausgesucht von Cedric Kunz aus dem Country Morgan. Ich gebe ab.
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3: Eagles, Take It Easy war 1972 die allererste Single übrigens auch der Eagles, also der Anfang von was ganz Großem. Natürlich bis heute gehören sie zu den größten Bands aller Zeiten. Wir haben euch ja auch unter anderem schon letztes Jahr zu ihren Auftritten in der Sphere geschickt und auch dort habt ihr nochmal klar gemacht, wie besonders für euch da draußen die Eagles sind.
4: Hey, hier ist Bastian aus Adendorf. Mein Lieblings-Country-Künstler ist auf jeden Fall The Eagles. Ich habe mehrere Schallplatten von denen, höre die schon lange.
5: Die Eagles, da haben wir damals schon zugeschwurft. Da hatte ich meine erste Freundin.
6: Hallo, hier ist der Marco aus Kunsthof. Ja, die Eagles sind natürlich Oberklasse. Absolut outstanding.
3: Diese Band, die hat einfach was Besonderes an sich. Genauso wie dieser Song. Und deswegen ist auch völlig verdient heute unser Song des Tages hier auf The Wolf. Hier ist Take It Easy. Hier sind die Eagles.

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7: Wir blicken jetzt auf die Top 3 Country-Songs aus dem Jahr 1989.
0: Platz 3.
7: Shenandoah, Two Dozen Roses.
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0: Platz 2.
7: Wir landen Alabama mit Southern Star.
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0: Platz 1.
7: Clint Black, Nobody's Home, sein dritter Nummer 1 Hit in Folge in den Billboard Hot Country Single and Track Charts.
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12: Hier steht ihr aktuell am längsten. Auf der A1 Richtung Osnabrück zwischen Dreieck Stur und Ahlhorner Heide gibt es 15 Kilometer Stau. In der Gegenrichtung Richtung Bremen staut es sich zwischen Brinkum und Bremen-Arsten auf 4 Kilometern. Auf der A7 Richtung Hannover stockt der Verkehr zwischen Derneburg-Salzgitter und Dreieck Hannover Süd auf 13 Kilometern. Ebenfalls auf der A7 Richtung Hannover zwischen Braunschweig-Watenbüttel und Lehrte Ost gibt es 7 Kilometer Stau nach einem Unfall. Auf der A2 Richtung Dortmund stockt es zwischen Hannover-Langenhagen und Wunstorf-Lute auf 11 Kilometern. In der Gegenrichtung Richtung Hannover zwischen Braunschweig-Watenbüttel und Lehrte Ost staut es sich auf 7 Kilometern nach einem Unfall. Habt eine gute und sichere Fahrt.
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12: In Rastede zeigt das Thermometer aktuell 26 Grad.

0: Grad. Wärmer ist es in Cloppenburg mit 28 Grad. Delmenhorst liegt dazwischen bei 27 Grad.
1: In den nächsten Stunden ist es überwiegend klar. Heute Nacht sinkt das Thermometer auf milde 15 Grad. Morgen wird es teils bewölkt mit sonnigen Abschnitten bei bis zu 27 Grad.
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3: Wir sind morgen tatsächlich auf einer Firmenfeier. So sieht's aus. Ich freue mich schon sehr. Ihr könnt uns ja mal gerne schicken oder mir per WhatsApp Nachricht, was so eure besten Firmenfeiern waren. Ich weiß, die können auch manchmal ziemlich langweilig sein. Bei uns zum Glück nicht. Wir machen eigentlich immer ziemlich coole Dinge. Von daher, ich bin gespannt, was ihr alle schon so mit der Firma gemacht habt. Oder habt ihr da generell gar keinen Bock? Zieht ihr euch da immer raus? Also schreibt mir mal gerne Nachrichten.

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1: Ach, und Wölfe, ihr kennt doch auch diese schönen langen Sommerabende. Es ist noch lau draußen, man kann mit kurzer Hose da sitzen, am besten am Lagerfeuer, hat vielleicht 2-3 Bier getrunken und gute Musik läuft im Hintergrund und man redet, man erzählt, man driftet so ein bisschen weg, weil man ins Feuer reinstarrt. Das sind diese Nächte und diese Nächte brauchen Songs und diese Songs suchen wir gerade mit euch.

suchen mit euch nämlich gerade die besten Country-Sommer-Songs und ihr könnt dafür voten. Also ihr könnt eure liebsten Songs reinvoten in unsere Liste bei uns auf der Website. Schaut gerne also mal vorbei. 10 Songs könnt ihr insgesamt sogar voten. Und dann haben wir am Ende eine tolle Liste, hören die uns natürlich auch an und ihr habt dann auch ja, die beste Empfehlung für eben solche Nächte für Musik, die dann laufen kann.

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1: Ich bin Thomas Brockt. Nach den Schmuggelvorwürfen in der JVA Rheinbach zieht das Justizministerium in NRW die Kontrollen an. Ab sofort werden die Taschen von Gefängnismitarbeitern im ganzen Land kontrolliert.
2: Das ist ein harter Einschnitt, sagt der Justizminister und will so verhindern, dass korrupte Beamte den Ruf aller in den Dreck ziehen. Noch laufen die jüngsten Ermittlungen, aber mehrere Gefängnismitarbeiter haben wohl Geld kassiert, um Knastinsassen mit Drogen und Handys zu versorgen. Einen ähnlichen Fall gab es erst kürzlich in einer anderen JVA in NRW. Und da hatten offenbar Beamte regelrechte Bestechungsabos im Angebot. Claudia Wächter, Nachrichtenredaktion.
1: Vor allem wegen der anhaltenden Kaufzurückhaltung hat sich die Stimmung im deutschen Einzelhandel weiter verschlechtert. Das zeigt eine Umfrage des Handelsverbands Deutschland. 63% gaben darin an, ihre Geschäftslage habe sich im ersten Halbjahr verschlechtert. Vor einem Jahr sagten das 51%. 42% der Händler bewerten ihre Geschäftslage aktuell als schlecht. Vor einem Jahr waren es 33%. Die Situation sei noch dramatischer, als sie es im eher bescheidenen Vorjahr bereits war, heißt es vom Verband. Nach der Messerattacke an einem Gymnasium im oberbayerischen Schongau prüfen die Ermittler jetzt ein mögliches extremistisches Motiv. Die Bayerische Zentralstelle für Extremismus und Terrorismus hat den Fall übernommen. Ein 16-Jähriger soll zwei 13-jährige Mädchen schwer verletzt haben.
3: Nach der Messerattacke hatten die Ermittler ein Schreiben geprüft, das von dem mutmaßlichen Täter stammen könnte. Darin enthalten Beschimpfungen mehrerer Religionsgemeinschaften und Bevölkerungsgruppen, Beleidigungen von Menschen aus dem Umfeld des Verfassers, darunter Mitschüler und Lehrkräfte. Zudem wurde untersucht, ob die Tat per Livestream übertragen werden sollte. Dem 16-Jährigen wird vorgeworfen, zwei ehemalige Mitschülerinnen mit einem Messer schwer verletzt zu haben. Sie befinden sich nach wie vor im Krankenhaus. Dominik Schweiger, Nachrichtenredaktion.
1: Bei einem Gebäudebrand in der Brüsseler Innenstadt sind mehrere Tote gefunden worden. In einem Aufzug des sich im Umbau befindlichen Gebäudes wurden mehrere leblose Menschen entdeckt. Das bestätigte die Staatsanwaltschaft. Die genaue Zahl der Opfer und ihre Identität sind noch nicht bekannt. 6 Menschen gelten als vermisst.
4: Mit Philipp Stammer. Wer unschuldig im Gefängnis saß, soll künftig mehr Entschädigung bekommen. Niedersachsen unterstützt Pläne des Bundes, den Tagessatz auf bis zu 150 Euro anzuheben. Immer mehr Städte und Landkreise in Niedersachsen rufen wegen der Trockenheit zum Wassersparen auf. Die Trinkwasserversorgung ist aber nach Angaben der Versorger gesichert. Und Hannover und das Emsland zählen laut einem neuen Hochwassercheck zu den besonders gefährdeten Regionen. Gefordert werden mehr Auen, Moore und andere natürliche Überschwemmungsflächen. Und mehr dazu gleich in den News um 19:30.
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5: Hier steht ihr aktuell am längsten. Auf der A1 Richtung Osnabrück. Zwischen Dreieck Stur und Ahlhorner Heide gibt es 13 Kilometer Stau. In der Gegenrichtung steht ihr zwischen Ophusen-Bremen-Mahndorf und Bremen-Arsten auf 6 Kilometern. Auf der A2 Richtung Hannover staut es sich zwischen Braunschweig-Hafen und Hämeler Wald auf 8 Kilometern nach einem Unfall. In der Gegenrichtung gibt es zwischen Hannover-Langenhagen und Wunsdorf-Lute stockenden Verkehr auf 15 Kilometern. Wir wünschen euch eine gute Fahrt.
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5: In Damme sind es aktuell 27 Grad, in Rastede ebenfalls 27. In Ganderkesee messen wir 28 Grad. In den nächsten Stunden ist es überwiegend klar.

0: bei bis zu 27 Grad.
1: Kurz nach 4. Schön, dass ihr dabei seid. Hier ist euer Country Baron an diesem Dienstagnachmittag und gleich hören wir wieder rein in die Country News. Wir gucken uns ja immer ein bisschen um, so in Nashville, was passiert da eigentlich gerade, und dann erzählen wir es euch. Also das machen wir nach 3 Songs und den Start macht jetzt Joe Nichols mit Tequila Makes the Clothes Fall Off.

0: Casey Musgraves hier bei The Wolf mit Rye Isabel. So klingt euer Dienstagnachmittag mit uns. Jo, der Song ist ja auch mit drin in der Hot 20 in den deutschen Country Charts. Da hören wir ja jeden Freitag ab 16 Uhr rein. Also würde mich freuen, wenn ihr auch diesen Freitag wieder mit dabei seid. Und jetzt, wie versprochen, unser Deep Dive ja rein in die Country-Welt in Nashville.
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3: Justin Moore hat bei seinem Konzert ganz offen über seine Alkoholprobleme gesprochen. Bei seinem Auftritt am 9. Juli in Knoxville, Illinois, erzählt er den Fans, dass er gerade eine 30-tägige Reha hinter sich hat. Das Konzert war also gleichzeitig sein 31. Tag ohne Alkohol.

0: Trinken sei zuletzt komplett außer Kontrolle geraten. Er hat damit seine Band, seine Crew, seine Familie und auch seinen Glauben enttäuscht. Anfang Juni hat er deshalb bereits 5 Shows auf der Tour von Riley Green abgesagt. Damals war nur von gesundheitlichen Gründen die Rede. Jetzt will Justin Moore seine Erfahrung nutzen, um anderen Menschen zu helfen und vor allem seinen Kindern ein besseres Vorbild zu sein.
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0: Luke Combs hat mal eben einen neuen Rekord aufgestellt. Zu seinem Konzert im schwedischen Göteborg kamen insgesamt 60.826 Fans. So viele Menschen waren noch nie bei einem Country-Konzert in der gesamten skandinavischen Region. Man kann also festhalten, Country wird immer größer.
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2: Mit Philipp Stammer. Oldenburg will die Gesundheitsversorgung der Zukunft mitgestalten. Die Leiterin des Gesundheitsamtes, Silke Sell, sieht die Stadt als Vorreiter. Dabei setzt Oldenburg auf Bildung, Telemedizin und Forschung. Gesundheit soll künftig schon im Alltag beginnen, etwa durch Prävention und eine gesunde Lebensumwelt, so die NWZ. Digitale Sprechstunden sollen die medizinische Versorgung in ländlicheren Gebieten ergänzen. Gemeinsam mit der Universität Oldenburg, der Jade-Hochschule und weiteren Einrichtungen soll ein Gesundheitscampus entstehen, der neue Technologien entwickelt und erprobt. Ziel ist eine widerstandsfähige Stadt, in der Gesundheit als gemeinsame Aufgabe von Politik, Wissenschaft und Gesellschaft verstanden wird. Wer unschuldig im Gefängnis saß, soll künftig deutlich mehr Geld bekommen. Niedersachsen unterstützt einen Gesetzentwurf von Bundesjustizministerin Stefanie Hubig. Vorgesehen sind 100 Euro Entschädigung pro Hafttag statt bisher 75. Wer länger als 6 Monate zu Unrecht in Haft war, soll sogar 150 Euro pro Tag erhalten. Außerdem sollen Betroffene mehr Zeit bekommen, ihre Ansprüche geltend zu machen. Die Polizei geht nach einem Feuer an der Bahnstrecke zwischen Hamburg und Cuxhaven von Brandstiftung aus. In Neu-Wulmsdorf brannten in der Nacht ein Verteilerkasten und ein Technikgebäude an einem Bahnübergang. Und wegen der anhaltenden Hitze rufen immer mehr Städte und Landkreise in Niedersachsen zum Wassersparen auf. Die Böden sind vielerorts trocken, die Grundwasserstände niedrig. Einige Kommunen haben bereits Bewässerungsverbote erlassen. Andere appellieren an die Bürger, Wasser möglichst sparsam zu nutzen.
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3: Hier steht ihr aktuell am längsten. Auf der A1 Richtung Osnabrück staut es sich zwischen Stur und Wildeshausen Nord auf 7 Kilometern. In der Gegenrichtung gibt es zwischen Stur und Bremen-Asten 4 Kilometer Stau. Auf der A2 Richtung Dortmund stockt der Verkehr zwischen Hannover-Langenhagen und Wunstorf-Lute auf 14 Kilometern. Ebenfalls in dieser Richtung steht zwischen Bad Eilsen und Feldheim ein liegengebliebenes Fahrzeug auf der Fahrbahn. In der Gegenrichtung auf der A2 Richtung Hannover ist die Fahrbahn zwischen Braunschweig-Watenbüttel und dem Rastplatz Röhrse Nord wegen Bergungsarbeiten auf eine Spur verengt. Zwischen dem Kreuz Hannover Ost und Lehrte liegen Gegenstände auf der Fahrbahn. Habt eine gute und sichere Fahrt.
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3: Bei euch in Kappeln sind es aktuell 28 Grad, in Delmenhorst ebenfalls 28 und auch Osterholz meldet 28 Grad. In den nächsten Stunden ist es überwiegend klar. Heute Nacht sinkt das Thermometer auf milde 15 Grad. Morgen wird es teils bewölkt mit sonnigen Abschnitten bei bis zu 27 Grad.
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4: Weiter geht's. Schön, dass ihr am Start seid. Wir haben jetzt als nächstes hier in dieser Stunde für euch Cooper Allen, Carly Pierce, J.J. Cale, Ella Langley, die darf nicht fehlen, Pierce Avenue, Jump Hardy, Johnny Cash und jetzt Riley Green. Das klingt nach was. Think As You Drunk jetzt von Riley Green. Das ist ein neuer Song.

Carly Pierce hier bei The Wolf mit Truck on Fire und jetzt geht's, wie gerade schon angekündigt, weiter mit Cooper Allen und vielleicht habt ihr euch gefragt, Cooper Allen? Habe ich noch nie gehört. Ja, es gibt ja diese Künstler, die nicht über Nacht plötzlich da sind. Die spielen jahrelang kleine Clubs, schreiben Songs und arbeiten sich Schritt für Schritt nach oben. Und Cooper Allen, der ist genauso einer. Also jahrelang im Untergrund gewesen. 6 Jahre lang hat er sich nämlich eine treue Fanbase aufgebaut. In den Honky-Tonks rund um Nashvilles Lower Broadway. Da hat er gespielt und jetzt ist endlich sein erstes Album draußen. Wenn ihr ihn bisher noch nicht auf dem Zettel hattet, dann könnte sich das mit diesem Song jetzt ändern. Hier ist Whole World von Cooper Allen bei The Wolf.

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1: Ich bin Thomas Brockt. 5 Jahre nach der verheerenden Flutkatastrophe im Ahrtal wird heute der Opfer gedacht. Bundespräsident Steinmeier und Kanzler Merz nehmen an den Gedenkveranstaltungen teil. Die zentrale Gedenkfeier findet am Abend in Bad Neuenahr-Ahrweiler statt.
2: Heute Mittag haben der rheinland-pfälzische Ministerpräsident Schnieder und Bundespräsident Steinmeier schon zusammen in Altenahr die Ausstellung We Are Strong eröffnet. Sie zeigt Porträts von Menschen, die die Flut überlebt haben. Heute Abend wird neben Schnieder dann auch noch Bundeskanzler Merz bei der offiziellen Gedenkfeier in Bad Neuenahr-Ahrweiler erwartet. Beide wollen dort vor etwa 1000 Menschen auf dem Marktplatz reden. Viele erhoffen sich dabei eine Entschuldigung von offizieller Seite für all das, was vor, während und nach der Flutkatastrophe vor 5 Jahren schiefgelaufen ist. Aus Bad Neuenahr-Ahrweiler, Sabine Koppers.
1: Die Stimmung im Einzelhandel hat sich weiter verschlechtert, vor allem wegen der anhaltenden Kaufzurückhaltung. Das zeigt eine Umfrage des Handelsverbands Deutschland. 63% gaben dabei an, ihre Geschäftslage habe sich im ersten Halbjahr verschlechtert.
3: Schon das vergangene Jahr sei eher bescheiden gewesen, heißt es vom Handelsverband Deutschland. Jetzt sei die Situation noch dramatischer. Die Stimmung bei Verbrauchern und Unternehmen liege auf dem gleichen Niveau wie im 2. Corona-Lockdown. Als größtes Problem nennen fast 80% der Händler die Kaufzurückhaltung. Dahinter folgen Bürokratie, Preisentwicklung, Mindestlohn und Energiekosten. Fiona Reinhardt, Nachrichtenredaktion.
1: Nach der Messerattacke an einem Gymnasium im oberbayerischen Schongau prüfen die Ermittler jetzt ein mögliches extremistisches Motiv. Die Bayerische Zentralstelle für Extremismus und Terrorismus hat den Fall übernommen. Ein 16 Jahre alter Ex-Schüler sitzt unter Tatverdacht in Untersuchungshaft. Ihm wird versuchter Mord vorgeworfen. Er soll am vergangenen Mittwoch 2 13-jährige Mädchen mit einem Messer auf dem Schulgelände schwer verletzt haben. Bei einem Gebäudebrand in der Brüsseler Innenstadt sind mehrere Tote gefunden worden. In einem Aufzug des sich im Umbau befindlichen Gebäudes wurden mehrere leblose Menschen entdeckt, wie die Staatsanwaltschaft bestätigte. Die genaue Zahl der Opfer und ihre Identität sind noch nicht bekannt. 6 Menschen gelten als vermisst.
4: Mit Philipp Stammer. Wer unschuldig im Gefängnis saß, soll künftig mehr Entschädigung bekommen. Niedersachsen unterstützt Pläne des Bundes, den Tagessatz auf bis zu 150 Euro anzuheben. Immer mehr Städte und Landkreise in Niedersachsen rufen wegen der Trockenheit zum Wassersparen auf. Die Trinkwasserversorgung ist aber nach Angaben der Versorger gesichert. Und Hannover und das Emsland zählen laut einem neuen Hochwassercheck zu den besonders gefährdeten Regionen. Gefordert werden mehr Auen, Moore und andere natürliche Überschwemmungsflächen. Und mehr dazu gleich in den News um 9:30.
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5: Hier steht ihr aktuell am längsten. Auf der A2 Richtung Hannover gibt es zwischen Braunschweighafen und Hämmelerwald 10 Kilometer Stau nach einem Unfall. Ihr verliert dort mindestens eine Stunde. Auf der A1 Richtung Osnabrück staut es sich zwischen dem Dreieck Stur und Wildeshausen Nord auf 11 Kilometern. In der Gegenrichtung Richtung Bremen gibt es zwischen Opphusen und Bremen-Arsten 5 Kilometer Stau. Auf der A2 Richtung Dortmund stockt der Verkehr zwischen Hannover-Langenhagen und Wunstorf-Kohlenfeld auf 14 Kilometern. Ebenfalls Richtung Dortmund liegen zwischen Rehren und Lauenau Spanngurte auf der Fahrbahn. Habt eine gute und sichere Fahrt.
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5: In Damme zeigt das Thermometer 27 Grad. In Kappeln und Kloppenburg ist es etwas wärmer, mit jeweils 28 Grad. In den nächsten Stunden ist es überwiegend klar. Heute Nacht sinkt das Thermometer auf milde 15 Grad. Morgen wird es teils bewölkt, mit sonnigen Abschnitten bei bis zu 27 Grad.

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1: Und Wölfe, wir haben ja bei The Wolf die Summertime ausgerufen. Wir suchen gerade gemeinsam mit euch die beliebtesten Country-Sommerhits. Und ich würde sagen, wir könnten jetzt auch demnächst schon mal schauen, wie da eigentlich das Voting bisher aussieht, oder? Machen wir diese Woche noch, dass wir mal reinschauen, wie es da eigentlich gerade aussieht, welche Songs sind vorne mit dabei. Und dann wisst ihr, dass ihr vielleicht nochmal für den einen oder anderen Song voten müsst, wenn der noch nicht so weit oben mit dabei ist, oder? Also, ihr könnt bei uns nämlich auf der Website gerade voten. Bis zu 10 Songs, für die könnt ihr da abstimmen. Und das würde ich sagen, macht da einfach jetzt und dann gucken wir mal in dieser Woche schon mal drauf. Und bis wir das Ergebnis haben, wird es noch ein bisschen dauern. Wir lassen es ein bisschen laufen und dann hören wir uns einmal diese geilen Songs alle an. So machen wir es. Das ist ein Plan. Also, wir haben die Summertime ausgerufen hier bei The Wolf und ihr könnt mitmachen und das Programm ja auch mitbestimmen am Ende.

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9: Und jetzt schauen wir gemeinsam auf die Top 3 Country-Songs aus dem Jahr 1991.
0: Platz 3.
9: Da haben wir George Strait mit You Know Me Better Than That.
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0: Platz 2.
9: Garth Brooks mit Unanswered Prayers.
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0: Platz 1.
9: Wie ist es so, in einer Kleinstadt aufzuwachsen? Darum geht es in Down Home von Alabama.
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1: Mit Philipp Stammer. Oldenburg will die Gesundheitsversorgung der Zukunft mitgestalten. Die Leiterin des Gesundheitsamtes, Silke Sell, sieht die Stadt als Vorreiter. Dabei setzt Oldenburg auf Bildung, Telemedizin und Forschung. Gesundheit soll künftig schon im Alltag beginnen, etwa durch Prävention und eine gesunde Lebensumwelt, so die NWZ. Digitale Sprechstunden sollen die medizinische Versorgung in ländlicheren Gebieten ergänzen. Gemeinsam mit der Universität Oldenburg, der Jadehochschule und weiteren Einrichtungen soll ein Gesundheitscampus entstehen, der neue Technologien entwickelt und erprobt. Ziel ist eine widerstandsfähige Stadt, in der Gesundheit als gemeinsame Aufgabe von Politik, Wissenschaft und Gesellschaft verstanden wird. Wer unschuldig im Gefängnis saß, soll künftig deutlich mehr Geld bekommen. Niedersachsen unterstützt einen Gesetzentwurf von Bundesjustizministerin Stefanie Hubig. Vorgesehen sind 100 Euro Entschädigung pro Hafttag statt bisher 75. Wer länger als 6 Monate zu Unrecht in Haft war, soll sogar 150 Euro pro Tag erhalten. Außerdem sollen Betroffene mehr Zeit bekommen, ihre Ansprüche geltend zu machen. Die Polizei geht nach einem Feuer an der Bahnstrecke zwischen Hamburg und Cuxhaven von Brandstiftung aus. In Neu-Wulmsdorf brannten in der Nacht ein Verteilerkasten und ein Technikgebäude an einem Bahnübergang. Und wegen der anhaltenden Hitze rufen immer mehr Städte und Landkreise in Niedersachsen zum Wassersparen auf. Die Böden sind vielerorts trocken, die Grundwasserstände niedrig. Einige Kommunen haben bereits Bewässerungsverbote erlassen. Andere appellieren an die Bürger, Wasser möglichst sparsam zu nutzen.
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2: Hier steht ihr aktuell am längsten. Auf der A2 Richtung Hannover gibt es zwischen dem Kreuz Braunschweig Nord und Hemmeler Wald 10 Kilometer Stau. In der Gegenrichtung steht ihr zwischen Lehrte und Hemmeler Wald auf 1 Kilometer. Auf der A1 Richtung Osnabrück staut es sich zwischen Uphusen und Bremen-Arsten auf 6 Kilometern. In der Gegenrichtung gibt es zwischen Bremen-Brinkum und Bremen-Arsten 2 Kilometer Stau. Auf der A2 Richtung Hannover liegen Spanngurte auf der Fahrbahn zwischen Rehren und Lauenau. Ebenfalls Richtung Hannover liegt zwischen dem Dreieck Hannover West und Langenhagen ein Kantholz auf der Strecke. Wir wünschen euch eine gute Fahrt.
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2: In Cloppenburg haben wir aktuell 28 Grad, in Diepholz ebenfalls 28 und Ganderkesee meldet 27 Grad. In den nächsten Stunden ist es überwiegend klar. Heute Nacht sinkt das Thermometer auf milde 15 Grad. Morgen wird es teils bewölkt mit sonnigen Abschnitten bei bis zu 27 Grad.
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3: Und in einer halben Stunde geht's hier weiter mit dem The Wolf Sundowner. Songs für euren Feierabend. Also einfach dranbleiben und dann den Abend genießen. In einer halben Stunde geht's los.

Jake Owen hier bei The Wolf mit Down to the Honky Tonk. Ich wünsche euch einen schönen Dienstagabend. Gleich geht's hier ab 18 Uhr weiter mit dem The Wolf Sundowner. Davor haben wir aber noch zum Beispiel Rowan Siders. Jetzt mit Days of My Life. Und Rowan Siders, der ist auch bei uns in Deutschland auf Tour. Jetzt im Oktober. Also wenn ihr Bock habt, er ist in Hamburg, in Köln, in Frankfurt, in Berlin und ich glaube in München ist schon ausverkauft. Also Sound of Nashville präsentiert Rowan Siders die World Tour. Er macht halt bei uns in Deutschland und hier ist er jetzt mit Days of My Life.

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1: Ich bin Thomas Brockt. 5 Jahre nach der verheerenden Flutkatastrophe im Ahrtal wird heute der Opfer gedacht. Die zentrale Gedenkfeier findet am Abend in Bad Neuenahr-Ahrweiler statt. Durch die Flut sind damals mehr als 180 Menschen ums Leben gekommen.
2: Heute Mittag haben der rheinland-pfälzische Ministerpräsident Schnieder und Bundespräsident Steinmeier schon zusammen in Altenahr die Ausstellung We Are Strong eröffnet. Sie zeigt Porträts von Menschen, die die Flut überlebt haben. Heute Abend wird neben Schnieder dann auch noch Bundeskanzler Merz bei der offiziellen Gedenkfeier in Bad Neuenahr-Ahrweiler erwartet. Beide wollen dort vor etwa 1000 Menschen auf dem Marktplatz reden. Viele erhoffen sich dabei eine Entschuldigung von offizieller Seite für all das, was vor, während und nach der Flutkatastrophe vor 5 Jahren schiefgelaufen ist. Aus Bad Neuenahr-Ahrweiler, Sabine Koppers.
1: Die befürchteten Einschnitte bei Volkswagen könnten am Ende kleiner ausfallen als gedacht. Branchenexperte Dubenhöffer rechnet kaum mit Werksschließungen. Die Sorge bleibt trotzdem groß. Ein harter Sparkurs bei VW könnte einen Dominoeffekt auslösen.
3: Wenn überhaupt, dann wird ein Werk dicht gemacht, und zwar das in Neckarsulm, sagt Dudenhöfer. Gewerkschafter und VW müssten da aber ganz einfach gut verhandeln. Schockmeldungen über 4 Werksschließungen und zig Jobs, die gestrichen werden, verunsichern VW-Beschäftigte und ganze Regionen. Denn ein harter Sparkurs, sagen Experten, treffe am Ende auch Zulieferer, Hotels in der Gegend und selbst Bäckereien. Claudia Wächter, Nachrichtenredaktion.
1: Nach der Messerattacke an einem Gymnasium im oberbayerischen Schongau prüfen die Ermittler jetzt ein mögliches extremistisches Motiv. Die Bayerische Zentralstelle für Extremismus und Terrorismus hat den Fall übernommen. Ein 16 Jahre alter Ex-Schüler sitzt unter Tatverdacht in Untersuchungshaft. Ihm wird versuchter Mord vorgeworfen. Er soll am vergangenen Mittwoch 2 13-jährige Mädchen mit einem Messer auf dem Schulgelände schwer verletzt haben. Bei einem Gebäudebrand in der Brüsseler Innenstadt sind mehrere Tote gefunden worden. In einem Aufzug des sich im Umbau befindlichen Gebäudes wurden mehrere leblose Menschen entdeckt, wie die Staatsanwaltschaft bestätigte. Die genaue Zahl der Opfer und ihre Identität sind noch nicht bekannt. 6 Menschen gelten als vermisst.
4: Mit Philipp Stammer. Wer unschuldig im Gefängnis saß, soll künftig mehr Entschädigung bekommen. Niedersachsen unterstützt Pläne des Bundes, den Tagessatz auf bis zu 150 Euro anzuheben. Immer mehr Städte und Landkreise in Niedersachsen rufen wegen der Trockenheit zum Wassersparen auf. Die Trinkwasserversorgung ist aber nach Angaben der Versorger gesichert. Und Hannover und das Emsland zählen laut einem neuen Hochwassercheck zu den besonders gefährdeten Regionen. Gefordert werden mehr Auen, Moore und andere natürliche Überschwemmungsflächen. Und mehr dazu gleich in den News um 9:30.
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5: Hier steht ihr aktuell am längsten. Auf der A2 Richtung Hannover gibt es zwischen Braunschweighafen und Hämeler Wald 11 Kilometer Stau. Ihr müsst mit 1 Stunde Zeitverlust rechnen. Auf der A1 Richtung Osnabrück staut es sich zwischen Großibbenau und Ahlhorner Heide auf 7 Kilometern. Der Zeitverlust beträgt mindestens 18 Minuten. Ebenfalls auf der A1 Richtung Osnabrück gibt es zwischen Opusen und Bremen-Arsten 4 Kilometer Stau. In der Gegenrichtung Richtung Bremen staut es sich zwischen Bremen-Brinkum und Bremen-Arsten auf 2 Kilometern. Wir wünschen euch eine gute Fahrt.
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5: In Oldenburg und Delmenhorst zeigt das Thermometer jeweils 27 Grad. In Kappeln ist es mit 28 Grad minimal wärmer. In den nächsten Stunden ist es überwiegend klar. Heute Nacht sinkt das Thermometer auf milde 15 Grad. Morgen wird es teils bewölkt mit sonnigen Abschnitten bei bis zu 27 Grad.

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2: Mit Philipp Stammer. Oldenburg will die Gesundheitsversorgung der Zukunft mitgestalten. Die Leiterin des Gesundheitsamtes, Silke Sell, sieht die Stadt als Vorreiter. Dabei setzt Oldenburg auf Bildung, Telemedizin und Forschung. Gesundheit soll künftig schon im Alltag beginnen, etwa durch Prävention und eine gesunde Lebensumwelt, so die NWZ. Digitale Sprechstunden sollen die medizinische Versorgung in ländlicheren Gebieten ergänzen. Gemeinsam mit der Universität Oldenburg, der Jade-Hochschule und weiteren Einrichtungen soll ein Gesundheitscampus entstehen, der neue Technologien entwickelt und erprobt. Ziel ist eine widerstandsfähige Stadt, in der Gesundheit als gemeinsame Aufgabe von Politik, Wissenschaft und Gesellschaft verstanden wird. Wer unschuldig im Gefängnis saß, soll künftig deutlich mehr Geld bekommen. Niedersachsen unterstützt einen Gesetzentwurf von Bundesjustizministerin Stefanie Hubig. Vorgesehen sind 100 Euro Entschädigung pro Hafttag statt bisher 75. Wer länger als 6 Monate zu Unrecht in Haft war, soll sogar 150 Euro pro Tag erhalten. Außerdem sollen Betroffene mehr Zeit bekommen, ihre Ansprüche geltend zu machen. Die Polizei geht nach einem Feuer an der Bahnstrecke zwischen Hamburg und Cuxhaven von Brandstiftung aus. In Neu-Wulmsdorf brannten in der Nacht ein Verteilerkasten und ein Technikgebäude an einem Bahnübergang. Und wegen der anhaltenden Hitze rufen immer mehr Städte und Landkreise in Niedersachsen zum Wassersparen auf. Die Böden sind vielerorts trocken, die Grundwasserstände niedrig. Einige Kommunen haben bereits Bewässerungsverbote erlassen. Andere appellieren an die Bürger, Wasser möglichst sparsam zu nutzen.
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3: Hier steht ihr aktuell am längsten. Auf der A2 Richtung Hannover gibt es zwischen Braunschweighafen und Hämeler Wald 11 Kilometer Stau. Ihr müsst mit mindestens 1 Stunde Zeitverlust rechnen. Auf der A1 Richtung Osnabrück staut es sich zwischen Wildeshausen Nord und Ahlhorner Heide auf 10 Kilometern. Ihr verliert dort mindestens 21 Minuten. Auf der A7 Richtung Hannover liegt zwischen Berghof und Mellendorf ein Spanngurt auf der Fahrbahn. Ebenfalls auf der A2 Richtung Hannover gibt es mehrere Gefahrenstellen durch Spanngurte und Reifenteile zwischen Rehren und Bad Nenndorf sowie durch ein Kantholz zwischen dem Dreieck Hannover West und Langenhagen. Gute Fahrt.
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3: In Ganderkesee sind es aktuell 27 Grad, in Kappeln ebenfalls 27 und auch in Wildeshausen messen wir 27 Grad. In den nächsten Stunden ist es überwiegend klar. Heute Nacht sinkt das Thermometer auf milde 15 Grad. Morgen wird es teils bewölkt mit sonnigen Abschnitten bei bis zu 27 Grad.

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1: Ich bin Thomas Brockt. Bundespräsident Steinmeier hat den Einsatz tausender Menschen beim Wiederaufbau nach der Ahrtalflut gelobt. Am heutigen 5. Jahrestag besuchte das Staatsoberhaupt die Region und nahm unter anderem an einer Ausstellungseröffnung teil. Auch Kanzler Merz wird erwartet.
2: Merz will sich hier auf einer städtischen Baustelle über den Stand des Wiederaufbaus informieren und dabei will er sich auch mit jungen Ehrenamtlichen aus dem Ahrtal und Gewerbetreibenden unterhalten. Anschließend wird er dann auch noch bei der öffentlichen Gedenkfeier auf dem Marktplatz in Ahrweiler sprechen. Hier hoffen viele Menschen aus dem Ahrtal auf eine Entschuldigung für das, was passiert ist. Ob Merz dazu etwas sagen wird, bleibt aber abzuwarten. Aus Bad Neuenahr-Ahrweiler, Sabine Koppers.
1: Nach der Messerattacke an einem Gymnasium im oberbayerischen Schongau prüfen die Ermittler jetzt ein mögliches extremistisches Motiv. Die Bayerische Zentralstelle für Extremismus und Terrorismus hat den Fall übernommen. Ein 16-Jähriger soll zwei 13-jährige Mädchen schwer verletzt haben.
3: Nach der Messerattacke hatten die Ermittler ein Schreiben geprüft, das von dem mutmaßlichen Täter stammen könnte. Darin enthalten Beschimpfungen mehrerer Religionsgemeinschaften und Bevölkerungsgruppen, Beleidigungen von Menschen aus dem Umfeld des Verfassers, darunter Mitschüler und Lehrkräfte. Zudem wurde untersucht, ob die Tat per Livestream übertragen werden sollte. Dem 16-Jährigen wird vorgeworfen, zwei ehemalige Mitschülerinnen mit einem Messer schwer verletzt zu haben. Sie befinden sich nach wie vor im Krankenhaus. Dominik Schweiger, Nachrichtenredaktion.
1: Es ist ein Horrorfund, den Brüsseler Feuerwehrleute heute Mittag bei einem Brand gemacht haben. Im Aufzug eines Gebäudes mitten in der Innenstadt der belgischen Hauptstadt, das gerade umgebaut wird, lagen mehrere leblose Menschen. Stundenlang konnten die Einsatzkräfte nicht zu ihnen vordringen. Am frühen Abend dann die Gewissheit, mindestens 5 Menschen sind gestorben. Ein Mensch wird weiter vermisst. Einen zweiten Aufzug konnten die Helfer noch nicht öffnen. Titelverteidiger Tadej Pogacar hat die 10. Etappe bei der Tour de France gewonnen und damit den nächsten Schritt zu seinem 5. Gesamtsieg gemacht. Der Slowene holte am Nationalfeiertag der Franzosen in Le Lioran den Tagessieg im Alleingang und baute seine Führung in der Gesamtwertung auf über 3 Minuten aus. Der beste Deutsche, Florian Lipowitz, wurde 4. und verbesserte sich damit in der Gesamtwertung auf Rang 6.
4: Mit Philipp Stammer. Wer unschuldig im Gefängnis saß, soll künftig mehr Entschädigung bekommen. Niedersachsen unterstützt Pläne des Bundes, den Tagessatz auf bis zu 150 Euro anzuheben. Immer mehr Städte und Landkreise in Niedersachsen rufen wegen der Trockenheit zum Wassersparen auf. Die Trinkwasserversorgung ist aber nach Angaben der Versorger gesichert. Und Hannover und das Emsland zählen laut einem neuen Hochwassercheck zu den besonders gefährdeten Regionen. Gefordert werden mehr Auen, Moore und andere natürliche Überschwemmungsflächen. Und mehr dazu gleich in den News um 9:30.
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5: Hier steht er aktuell am längsten. Auf der A1 Richtung Osnabrück zwischen Wildeshausen Nord und Ahlhorner Heide.

0: 25 und Ganderkesee meldet 26 Grad.
1: In den nächsten Stunden ist es überwiegend klar. Heute Nacht sinkt das Thermometer auf milde 15 Grad. Morgen wird es teils bewölkt mit sonnigen Abschnitten bei bis zu 27 Grad.

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1: Mit Philipp Stammer. Oldenburg will die Gesundheitsversorgung der Zukunft mitgestalten. Die Leiterin des Gesundheitsamtes, Silke Sell, sieht die Stadt als Vorreiter. Dabei setzt Oldenburg auf Bildung, Telemedizin und Forschung. Gesundheit soll künftig schon im Alltag beginnen, etwa durch Prävention und eine gesunde Lebensumwelt, so die NWZ. Digitale Sprechstunden sollen die medizinische Versorgung in ländlicheren Gebieten ergänzen. Gemeinsam mit der Universität Oldenburg, der Jade-Hochschule und weiteren Einrichtungen soll ein Gesundheitscampus entstehen, der neue Technologien entwickelt und erprobt. Ziel ist eine widerstandsfähige Stadt, in der Gesundheit als gemeinsame Aufgabe von Politik, Wissenschaft und Gesellschaft verstanden wird. Wer unschuldig im Gefängnis saß, soll künftig deutlich mehr Geld bekommen. Niedersachsen unterstützt einen Gesetzentwurf von Bundesjustizministerin Stefanie Hubig. Vorgesehen sind 100 Euro Entschädigung pro Hafttag statt bisher 75. Wer länger als 6 Monate zu Unrecht in Haft war, soll sogar 150 Euro pro Tag erhalten. Außerdem sollen Betroffene mehr Zeit bekommen, ihre Ansprüche geltend zu machen. Die Polizei geht nach einem Feuer an der Bahnstrecke zwischen Hamburg und Cuxhaven von Brandstiftung aus. In Neu-Wulmsdorf brannten in der Nacht ein Verteilerkasten und ein Technikgebäude an einem Bahnübergang. Und wegen der anhaltenden Hitze rufen immer mehr Städte und Landkreise in Niedersachsen zum Wassersparen auf. Die Böden sind vielerorts trocken, die Grundwasserstände niedrig. Einige Kommunen haben bereits Bewässerungsverbote erlassen. Andere appellieren an die Bürger, Wasser möglichst sparsam zu nutzen.
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2: Hier steht ihr aktuell am längsten. Auf der A2 Richtung Hannover gibt es zwischen Braunschweig-Watenbüttel und Hämeler Wald 8 Kilometer Stau. Ihr müsst mit mindestens 1 Stunde Zeitverlust rechnen. Auf der A1 Richtung Osnabrück staut es sich zwischen Wildeshausen Nord und Ahlhorner Heide auf 7 Kilometern. Hier verliert ihr mindestens 22 Minuten. Ebenfalls auf der A2 Richtung Hannover liegt zwischen dem Dreieck Hannover West und Hannover Langenhagen ein Kantholz auf der Fahrbahn. Gute Fahrt.
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2: In Wildeshausen sind es aktuell 27 Grad. Genauso warm ist es in Kloppenburg. In Hatten messen wir 26 Grad. In den nächsten Stunden ist es überwiegend klar. Heute Nacht sinkt das Thermometer auf milde 15 Grad. Morgen wird es teils bewölkt mit sonnigen Abschnitten bei bis zu 27 Grad.

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1: Ich bin Thomas Brock. US-Präsident Trump rudert wieder zurück. Er gibt seine Idee einer Gebühr für die Straße von Hormuz wieder auf. Nach Gesprächen mit Vertretern aus dem Nahen Osten setzt er nun stattdessen auf mehr Investitionen der Golfstaaten.
2: Trumps Idee einer Gebühr für die Straße von Hormuz kam nicht gut an. Vom Iran verhöhnt, international abgelehnt, hat er dieses Vorhaben nun wieder verworfen. Stattdessen will er die Golfstaaten in die Pflicht nehmen, mehr Geld in Handel und Investitionen mit den USA zu stecken. Ob die Golfstaaten da zustimmen, ist noch nicht klar. Trump aber betont nun, dass er eine Gebühr für die Meerenge generell nicht gut findet. Der Seeweg müsse offen und frei befahrbar sein. Die Kämpfe darüber halten an. Aus den USA, Tina Eck.
1: Bundespräsident Steinmeier hat den Einsatz tausender Menschen beim Wiederaufbau nach der Ahrtalflut gelobt. Am heutigen 5. Jahrestag besuchte das Staatsoberhaupt die Region und nahm unter anderem an einer Ausstellungseröffnung teil. Auch Kanzler Merz ist vor Ort.
3: Merz will sich hier auf einer städtischen Baustelle über den Stand des Wiederaufbaus informieren und dabei will er sich auch mit jungen Ehrenamtlichen aus dem Ahrtal und Gewerbetreibenden unterhalten. Anschließend wird er dann auch noch bei der öffentlichen Gedenkfeier auf dem Marktplatz in Ahrweiler sprechen. Hier hoffen viele Menschen aus dem Ahrtal auf eine Entschuldigung für das, was passiert ist. Ob Merz dazu etwas sagen wird, bleibt aber abzuwarten. Aus Bad Neuenahr, Ahrweiler, Sabine Koppers.
1: Es ist ein Horrorfund, den Brüsseler Feuerwehrleute heute Mittag bei einem Brand gemacht haben. Im Aufzug eines Gebäudes mitten in der Innenstadt der belgischen Hauptstadt, das gerade umgebaut wird, lagen mehrere leblose Menschen. Stundenlang konnten die Einsatzkräfte nicht zu ihnen vordringen. Am frühen Abend dann die Gewissheit, 6 Menschen sind gestorben. Wie genau es dazu kam, ist laut Staatsanwaltschaft unklar. Es habe ein Feuer gegeben und 2 Aufzüge seien mehrere Stockwerke nach unten gestürzt. Titelverteidiger Tadej Pogacar hat die 10. Etappe bei der Tour de France gewonnen und damit den nächsten Schritt zu seinem 5. Gesamtsieg gemacht. Der Slowene holte am Nationalfeiertag der Franzosen in Le Lioran den Tagessieg im Alleingang und baute seine Führung in der Gesamtwertung auf über 3 Minuten aus. Der beste Deutsche, Florian Lipowitz, wurde 4. und verbesserte sich damit in der Gesamtwertung auf Rang 6.
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4: Hier steht ihr aktuell am längsten. Auf der A2 Richtung Hannover gibt es zwischen Braunschweig-Watenbüttel und Hämeler Wald 8 Kilometer Stau nach einem Unfall. Die Einfahrten Peine und Hämeler Wald sind gesperrt. Auf der A7 Richtung Hannover läuft zwischen Göttingen und Göttingen Nord ein Feuerwehreinsatz. Die Fahrbahn wird über den Standstreifen geleitet. Im weiteren Verlauf zwischen Dreieck Hannover Nord und Großburg-Wedel liegen Reifenteile auf der Fahrbahn. Auf der A1 Richtung Osnabrück staut es sich zwischen Wildeshausen Nord und Ahlhorner Heide auf 2 Kilometern. Habt eine gute und sichere Fahrt.
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4: In Diepholz zeigt das Thermometer 26 Grad. In Raschtede sind es 25 Grad. Auch in Ganderkesee haben wir 26 Grad. In den nächsten Stunden ist es überwiegend klar. Heute Nacht sinkt das Thermometer auf milde 15 Grad. Morgen wird es teils bewölkt mit sonnigen Abschnitten bei bis zu 27 Grad.
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1: Ich bin Thomas Brockt. Am 5. Jahrestag der Flutkatastrophe im Ahrtal hat der neue rheinland-pfälzische Ministerpräsident Schnieder die Betroffenen um Entschuldigung gebeten. Der Staat habe damals sein Versprechen nicht eingehalten, seine Bürgerinnen und Bürger zu schützen, sagte der CDU-Politiker am Abend auf dem Marktplatz in Bad Neuenahr-Ahrweiler. Zuvor war in einer Schweigeminute an die Katastrophe erinnert worden, bei der mindestens 135 Menschen ums Leben kamen und Hunderte verletzt wurden. Die schwarz-rote Bundesregierung steckt weiter im Umfragetief. Laut aktuellem Trendbarometer von RTL und NTV sind 82% der Befragten mit ihrer Arbeit unzufrieden. Besonders schlecht schneidet Bundeskanzler Merz ab. Mit ihm sind sogar 85% unzufrieden.
2: Und der Frust ist offenbar auch in den eigenen Reihen groß. Selbst unter den Anhängern von CDU und CSU ist mehr als die Hälfte mit der Regierungsarbeit unzufrieden. Bei der SPD sind es sogar fast 3/4. Dabei versucht die Koalition gerade mit einer ganzen Reihe von Reformen gegenzusteuern. Etwa bei Gesundheit, Heizen und Rente. Auch Steuerentlastungen für kleine und mittlere Einkommen sind geplant. Zoe Tassovali, Nachrichtenredaktion.
1: US-Präsident Trump rudert wieder zurück. Er gibt seine Idee einer Gebühr für die Straße von Hormuz wieder auf. Nach Gesprächen mit Vertretern aus dem Nahen Osten setzt er nun stattdessen auf mehr Investitionen der Golfstaaten.
3: Trumps Idee einer Gebühr für die Straße von Hormuz kam nicht gut an. Vom Iran verhöhnt, international abgelehnt, hat er dieses Vorhaben nun wieder verworfen. Stattdessen will er die Golfstaaten in die Pflicht nehmen, mehr Geld in Handel und Investitionen mit den USA zu stecken. Ob die Golfstaaten da zustimmen, ist noch nicht klar. Trump aber betont nun, dass er eine Gebühr für die Meerenge generell nicht gut findet. Der Seeweg müsse offen und frei befahrbar sein. Aus den USA, Tina Eck.
1: Diebstahl, Brandstiftung, Vandalismus. Die Deutsche Bahn ist einem Bericht der Bild-Zeitung zufolge in diesem Jahr bereits in 2200 Fällen zum Ziel für Saboteure geworden. Das seien 7% mehr Vorfälle als im Vorjahreszeitraum. Der jüngste Anschlag ereignete sich in der vergangenen Nacht. Im niedersächsischen Neu-Wulmsdorf brannte demnach ein Verteilerkasten, der für die Leit- und Sicherheitstechnik der Bahn wichtig sei. Rund 200 Zugfahrten seien ausgefallen.
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4: Hier steht die aktuell am längsten. Auf der A2 Richtung Hannover gibt es zwischen Braunschweig-Watenbüttel und Hämelerwald 5 Kilometer Stau nach einem Unfall. Die Einfahrten Peine und Hämelerwald sind gesperrt. Auf der A1 zwischen Posthausen und Olten in beiden Richtungen Gefahr durch Personen auf der Fahrbahn. Ebenfalls auf der A1 Richtung Osnabrück zwischen Raststätte Dammerberge West und Neuenkirchenförden steht ein kaputter Lastwagen. Reifenteile liegen auf der Fahrbahn. Auf der A7 Richtung Hannover zwischen Göttingen und Göttingen Nord ist die Fahrbahn wegen eines Feuerwehreinsatzes auf 2 Fahrstreifen verengt. Das Stauende liegt hinter einer Kuppe. Habt eine gute und sichere Fahrt.
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4: In Wildeshausen sind es aktuell 25 Grad. Damme meldet 23 Grad und in Diepholz haben wir ebenfalls 25 Grad. In den nächsten Stunden ist es überwiegend klar. Heute Nacht sinkt das Thermometer auf milde 15 Grad. Morgen wird es teils bewölkt mit sonnigen Abschnitten bei bis zu 27 Grad.

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1: Ich bin Diana Kramer. 5 Jahre nach der Flutkatastrophe hat das Ahrtal heute der Opfer gedacht. Bei einer Gedenkveranstaltung mit Bundeskanzler Friedrich Merz in Bad Neuenahr-Ahrweiler erinnerte eine Schweigeminute an die mindestens 135 Toten. Der rheinland-pfälzische Ministerpräsident Gordon Schnieder fand anschließend deutliche Worte zum damaligen Versagen des Staates.
2: Es ist das Versprechen und die Zusage des Staates, seine Bürgerinnen und Bürger zu schützen. Dieses Versprechen wurde nicht eingehalten. Der Staat hat in dieser Frage und in dieser Nacht versagt. Dafür bitte ich als Ministerpräsident um Entschuldigung.
1: Der Ministerpräsident von Rheinland-Pfalz, Gordon Schnieder. Die Bundesregierung kann sich auch mit ihren verkündeten Reformvorhaben vorerst nicht aus dem Umfragetief befreien. Wie aus dem aktuellen Trendbarometer von RTL und NTV hervorgeht, sind 82% der Bundesbürger unzufrieden mit der bisherigen Arbeit der Regierungskoalition. Noch schlechter steht es um die Zustimmungswerte von Bundeskanzler Friedrich Merz. Mit seiner Arbeit sind 85% unzufrieden. Die befürchteten Einschnitte bei Volkswagen könnten am Ende kleiner ausfallen als gedacht. Branchenexperte Ferdinand Dudenhöfer rechnet laut dpa kaum mit Werksschließungen. Die Sorge bleibt aber trotzdem groß, denn der harte Sparkurs bei VW könnte einen Dominoeffekt auslösen.
3: Wenn überhaupt, dann wird ein Werk dicht gemacht, und zwar das in Neckarsulm, sagt Dudenhöfer. Gewerkschafter und VW müssten dabei ganz einfach gut verhandeln. Schockmeldungen über 4 Werksschließungen und zig Jobs, die gestrichen werden, verunsichern VW-Beschäftigte und ganze Regionen. Denn ein harter Sparkurs, sagen Experten, treffe am Ende auch Zulieferer, Hotels in der Gegend und selbst Bäckereien. Claudia Wächter, Nachrichtenredaktion.
1: Auf dem Weg zu einem Engagement von Jürgen Klopp als Bundestrainer haben der DFB und Red Bull offenbar eine Lösung gefunden. Konkrete Ergebnisse über das Treffen in München wurden zunächst nicht öffentlich. Nach dpa-Informationen ist aber ein Deal gefunden worden, der den Weg von Klopp in das Bundestraineramt endgültig ermöglichen soll.
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4: Hier steht ihr aktuell am längsten. Auf der A2 Richtung Hannover gibt es zwischen Braunschweig-Watenbüttel und Hämelerwald 5 Kilometer Stau. Die Einfahrten Peine und Hämelerwald sind wegen eines Unfalls gesperrt. Auf der A1 Richtung Osnabrück hat ein Lastwagen zwischen der Raststätte Dammerberge West und Neunkirchen-Vörden einen Reifenschaden. Reifenteile liegen auf der Fahrbahn. Gute Fahrt.
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4: In Rastede sind es aktuell 23 Grad, auch in Oldenburg haben wir 23 und in Diepholz messen wir ebenfalls 23 Grad. In den nächsten Stunden ist es überwiegend klar. Heute Nacht sinkt das Thermometer auf milde 15 Grad. Morgen wird es teils bewölkt mit sonnigen Abschnitten bei bis zu 27 Grad.
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1: Ich bin Diana Kramer. 5 Jahre nach der Flutkatastrophe hat das Ahrtal der Opfer gedacht. Bei einer Gedenkveranstaltung in Bad Neuenahr-Ahrweiler wurde mit einer Schweigeminute an die mindestens 135 Toten erinnert. Zu der Gedenkfeier war auch Bundeskanzler Friedrich Merz ins Ahrtal gereist.
2: Ja, der Marktplatz war voll, aber durch die vorhandene Bestuhlung aufgrund des Kanzlerbesuchs nicht so voll wie vorher erwartet. Merz wurde dann bei seiner Ankunft tatsächlich auch mit einzelnen Buhrufen empfangen. Er, der rheinland-pfälzische Ministerpräsident Schnieder und der Bürgermeister von Bad Neuenahr-Ahrweiler haben in ihren Reden natürlich der Opfer gedacht und sich bei den vielen freiwilligen Helfenden bedankt. Und Schnieder hat sich für das Staatsversagen vor, während und nach der Flut entschuldigt, was von den Anwesenden mit Applaus entgegengenommen wurde. Aus Bad Neuenahr-Ahrweiler, Sabine Koppers.
1: US-Präsident Donald Trump rudert, wie schon so oft, wieder zurück. Er gibt seine Idee einer Gebühr für die Straße von Hormuz wieder auf. Nach Gesprächen mit Vertretern aus dem Nahen Osten setzt er nun stattdessen auf mehr Investitionen der Golfstaaten in den USA. Das schrieb Trump auf seiner Plattform Truth Social.
3: Trumps Idee einer Gebühr für die Straße von Hormuz kam nicht gut an. Vom Iran verhöhnt, international abgelehnt, hat er dieses Vorhaben nun wieder verworfen. Stattdessen will er die Golfstaaten in die Pflicht nehmen, mehr Geld in Handel und Investitionen mit den USA zu stecken. Ob die Golfstaaten da zustimmen, ist noch nicht klar. Trump aber betont nun, dass er eine Gebühr für die Meerenge generell nicht gut findet. Der Seeweg müsse offen und frei befahrbar sein. Die Kämpfe darüber halten an. Tena Eck, USA.
1: Nach einer Messerattacke an einem Gymnasium im oberbayerischen Schongau sehen Ermittler Hinweise auf ein extremistisches Motiv. Die Ermittlungen führt nun die Bayerische Zentralstelle zur Bekämpfung von Extremismus und Terrorismus. Ein 16-jähriger Ex-Schüler soll am vergangenen Mittwoch auf dem Schulgelände 2 13-jährige Mädchen mit einem Messer schwer verletzt haben. Er sitzt in Untersuchungshaft. Wegen eines Großbrandes auf einem früheren Truppenübungsplatz im Müritz-Nationalpark sind erneut 2 Orte evakuiert worden. Das Problem sei, dass der Wind wieder gedreht und aufgefrischt habe, sagte ein Sprecher des Landkreises Mecklenburgische Seenplatte. Wegen Munition im Boden kommen die Einsatzkräfte nicht direkt an den Brand heran.
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4: Hier müsst ihr aktuell am meisten Zeit einplanen. Auf der A2 Richtung Hannover gibt es zwischen Braunschweig-Watenbüttel und Hämeler Wald 4 Kilometer Stau. Grund ist ein Unfall bei der Einfahrt Peine. Die Fahrbahn ist auf eine Spur verengt. Auf der A7 Richtung Hannover steht zwischen Göttingen und Göttingen-Nord ein kaputter Lastwagen auf der Fahrbahn. 2 Fahrstreifen sind frei, das Stauende liegt hinter einer Kuppe. Auf der A27 Richtung Walsrode gibt es zwischen Walsrode-West und dem Dreieck Walsrode 3 Kilometer Stau. Rechnet mit 7 Minuten Zeitverlust. Gute Fahrt.
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4: In Delmenhorst sind es aktuell 20 Grad. Auch in Wildeshausen zeigt das Thermometer 20 Grad. Und in Rastede messen wir ebenfalls 20 Grad. In den nächsten Stunden ist es überwiegend klar. Heute Nacht sinkt das Thermometer auf milde 15 Grad. Morgen wird es teils bewölkt mit sonnigen Abschnitten bei bis zu 27 Grad.
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1: Ich bin Diana Kramer. Der erste Finalist der Fußball-Weltmeisterschaft steht fest. Spanien hat im Halbfinale Frankreich mit 2:0 besiegt und steht im WM-Endspiel. Die Spanier spielen am Sonntag gegen den Sieger der Partie England gegen Argentinien um den Titel. Das zweite Halbfinale findet heute Abend statt. Die schwarz-rote Bundesregierung steckt weiter im Umfragetief. Laut aktuellem Trendbarometer von RTL und NTV sind 82% der Bundesbürger mit der Arbeit der Regierungskoalition unzufrieden. Besonders schlecht schneidet Bundeskanzler Friedrich Merz ab. Mit ihm sind sogar 85% unzufrieden.
2: Und der Frust ist offenbar auch in den eigenen Reihen groß. Selbst unter den Anhängern von CDU und CSU ist mehr als die Hälfte mit der Regierungsarbeit unzufrieden. Bei der SPD sind es sogar fast 3/4. Dabei versucht die Koalition gerade mit einer ganzen Reihe von Reformen gegenzusteuern. Etwa bei Gesundheit, Heizen und Rente. Auch Steuerentlastungen für kleine und mittlere Einkommen sind geplant. Bislang schlägt sich das in den Umfragewerten aber nicht nieder. Zoe Tassovali, Redaktion.
1: 5 Jahre nach der Flutkatastrophe hat das Ahrtal der Opfer gedacht. Bei einer Gedenkveranstaltung in Bad Neuenahr-Ahrweiler erinnerte eine Schweigeminute an die mindestens 135 Toten. Der rheinland-pfälzische Ministerpräsident Gordon Schnieder fand anschließend deutliche Worte zum damaligen Versagen des Staates.
3: Es ist das Versprechen und die Zusage des Staates, seine Bürgerinnen und Bürger zu schützen. Dieses Versprechen wurde nicht eingehalten. Der Staat hat in dieser Frage und in dieser Nacht versagt. Dafür bitte ich als Ministerpräsident um Entschuldigung.
1: Der Ministerpräsident von Rheinland-Pfalz, Gordon Schnieder. Das US-Militär blockiert erneut iranische Häfen und Küstengebiete. Eine Seeblockade sei um 22 Uhr deutscher Zeit aufgenommen worden, teilte das zuständige Regionalkommando des US-Militärs auf der Plattform X mit. Schiffe werden so daran gehindert, dass sie iranische Häfen oder Küstengebiete ansteuern oder von dort wegfahren können. Wie lange die US-Blockade andauern wird, ist derzeit unklar.
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4: Hier steht ihr aktuell am längsten. Auf der A2 Richtung Hannover gibt es zwischen Peine Ost und Hämeler Wald 3 Kilometer Stau. Ebenfalls Richtung Hannover ist die Fahrbahn an der Einfahrt Peine nach einem Unfall auf eine Spur verengt. Auf der A7 Richtung Hannover steht zwischen Göttingen und Göttingen Nord ein kaputter Lastwagen auf der Fahrbahn. Die Fahrbahn ist auf 2 Fahrstreifen verengt. Das Stauende liegt hinter einer Kuppe. Wir wünschen euch eine gute Fahrt.
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4: In Kappeln haben wir aktuell 19 Grad, in Oldenburg und Rastede sind es jeweils 18 Grad. In den nächsten Stunden ist es überwiegend klar. Heute Nacht sinkt das Thermometer auf milde 15 Grad. Morgen wird es teils bewölkt, mit sonnigen Abschnitten bei bis zu 27 Grad.

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1: Ich bin Diana Kramer. Spanien steht im Finale der Fußball-Weltmeisterschaft. Die Europameister besiegten im Halbfinale Frankreich souverän mit 2:0. Für Spanien ist es die erste WM-Finalteilnahme seit dem Titelgewinn 2010.
2: Ein verdienter Sieg der Spanier, die Frankreichs hochgelobte Offensive um Superstar Mbappé fast durchgängig kontrollieren. Schon nach 22 Minuten die Führung durch Oyarzabal per Strafstoß. Porro besorgt nach 58 Minuten den zweiten Treffer. Spanien liefert auf den Punkt die beste Turnierleistung ab und kann nun entspannt verfolgen, ob sich heute im anderen Halbfinale Messis Argentinier oder England um Kane und Bellingham durchsetzt. Die Polizei in Atlanta ist im Großeinsatz. Die Begegnung dort gilt als Hochrisikospiel. Thomas Thonfeld, Sportredaktion.
1: Die USA haben ihre Blockade von iranischen Häfen wieder aufgenommen. Laut dem zuständigen Regionalkommando des US-Militärs sollen so Schiffe daran gehindert werden, iranische Häfen oder Küstengebiete anzusteuern oder sie zu verlassen. US-Präsident Donald Trump hatte die Wiederaufnahme der Blockade am Montag angekündigt. Seine Idee, von anderen Ländern eine Gebühr für die sichere Durchfahrt durch die Straße von Hormuz zu erheben, hat er inzwischen aber wieder aufgegeben.
3: Stattdessen will er die Golfstaaten in die Pflicht nehmen, mehr Geld in Handel und Investitionen mit den USA zu stecken. Ob die Golfstaaten da zustimmen, ist noch nicht klar. Trump aber betont nun, dass er eine Gebühr für die Meerenge generell nicht gut findet. Der Seeweg müsse offen und frei befahrbar sein. Tena Eck, USA.
1: Diebstahl, Brandstiftung und Vandalismus. Bei der Deutschen Bahn gab es einem Medienbericht zufolge in diesem Jahr bereits 2200 Fälle von Sabotage. Das seien 7% mehr Vorfälle als im Vorjahreszeitraum, berichtet die Bild-Zeitung. Erst letzte Nacht hatte es im niedersächsischen Neu-Wulmsdorf einen Brandanschlag auf einen Verteilerkasten für die Leit- und Sicherheitstechnik der Bahn gegeben. In Würzburg läuft derzeit ein Großeinsatz. Die Polizei sucht dort seit dem Abend einen Verdächtigen. Er soll bewaffnet sein. Passanten hatten mehrere Schüsse gemeldet. Hinweise auf Verletzte gab es laut Polizei nicht. Mit einem Großaufgebot werde derzeit nach dem mutmaßlichen Schützen gefahndet. Autofahrer in und um Würzburg wurden dringend davor gewarnt, Anhalter mitzunehmen.
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4: Hier steht ihr aktuell am längsten. Auf der A2 Richtung Hannover gibt es zwischen Peine Ost und Hämeler Wald 3 Kilometer Stau. Ihr verliert dort mindestens 25 Minuten. Auf der A7 Richtung Kassel stockt es zwischen Hildesheim und Derneburg 2 Kilometer lang. Rechnet mit etwa 3 Minuten Verzögerung. Gute Fahrt.
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4: In Delmenhorst zeigt das Thermometer 18 Grad. Auch in Kloppenburg haben wir 18 Grad. Und in Ganderkesee messen wir ebenfalls 18 Grad. In den nächsten Stunden ist es überwiegend klar. Heute Nacht sinkt das Thermometer auf milde 15 Grad. Morgen wird es teils bewölkt mit sonnigen Abschnitten bei bis zu 27 Grad.

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